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1: Danke, Herr. 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

CD oder Vinyl-Hörerinnen, gibt es vielleicht jemanden unter Ihnen, der sich für eine Beziehung mit dem Holger interessieren könnte, dann bitte ich Sie, sich zu melden. Falls nicht, Sie machen einen großen Fehler. 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Nein, wirklich nicht. Ein bisschen verschroben vielleicht schon, aber... 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Sieht auch gut aus.

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1: Auf gut Schwäbisch aus dem Buch der Stuttgarter Nachrichten Gedichtle Versle Lomberliedle A schwache Stund, Gläser von Sandra Lenzenmeier. 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

Jetzt ist es so, dass Bernhausen ist ja eine weitläufige Stadt mit großen Avenuen und breiten Alleen. Und so konnte ich und die Esther konnten uns viele Jahre aus dem Weg gehen und haben nie eigentlich das Gespräch wieder aufgenommen nach dieser Trennung. Ich kann auch sagen, warum die Trennung damals, ich habe die Trennung quasi vollzogen oder eingeleitet, weil die Esther hat geraucht wie die Sau. Unfassbar die gepafft. Und ich konnte es ihr nicht sagen, weil ich halt doch auch sensibel bin. Aber das war für mich der Grund für die Trennung damals. Jetzt war es so, dass ich kürzlich im Real war und habe festkochende Kartoffeln gebraucht. Und die Esther scheint es auch, weil sie ist bei den festkochenden Kartoffeln gestanden. Jetzt ist natürlich so, beim Real, bei den festkochenden Kartoffeln ist so eng, wir hätten uns nicht aus dem Weg gehen können. Und es hat die Esther genutzt, um mich zu fragen, lieber Wolfgang, lieber hat sie nicht gesagt, nein. Wolfgang, jetzt hätte mich schon interessieren, warum du damals diese Beziehung beendet hast. Ich habe es nicht verstanden, bis heute nicht. Und nachdem ich, wie gesagt, nicht weg konnte, war ich gezwungen, ihr eine Erklärung abzugeben. Und ich muss vorausschicken, dass ich bei diesem Stück leicht spastisch anmutende Bewegungen vollführe, aber die haben nichts mit der Esther zum Do, sondern mit dem Originalinterpreten dieses Songs.

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Und hier beginnt der Musikdieb. Er schreit nicht more, more, more wie der Dieb und Klauer Billy Idol, wobei ich nicht mehr genau weiß, was es more, more, more bedeutet. Wahrscheinlich irgendeine Sauerei. 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Mein Lied ist hart, ehrlich und brutal und heißt Rebellion im Stadion.

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1: Sowieso.
0: Jetzt kann halt dauern.

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1: Ich lese jetzt eine Geschichtle aus meinem neuen Büchle. Holmet aber auch, meint der Wunderfitz. Verliebt, verlobt, verheiratet. Holmet aber auch. Immer wieder kommt mir das nette Kinderversle in den Sinn. Verliebt, verlobt, verheiratet. Ein 3 Jahre älteres Nachbarsmädle, in das der Wunderfitz unsterblich verliebt gewesen ist, hat den 11-Jährigen mit ihrem neckischen Zopfle von den Margeriteblüten schier gar um den Verstand gebracht. Und schon früh hat der Bub gemerkt, das mit dem Verlieben und allem drumherum ist kein einfaches Geschäft. Bei seinem Großvater war das noch ganz einfach. Da hat der Uropa die Braut selber rausgesucht, ganz nach der uralten Bauernregel, nicht Leid heiratet, aber die Äcker. Und der Junge hat ohne Widerrede folgen müssen. Beim Wunderfitz, seinem Vater, hat's bloß noch geheißen, wenn's Gesangbuch stimmt und sie nicht aus dem verratzten Nachbarsflecken kommt, kann springen, will ich die Witt. Der Wunderfitz hat schon gar nicht mehr gefragt und sein evangelisch an Menageschlupferle am Papa einfach als sein Verlobter vorgestellt, wo jetzt bei ihm in Studentenbude einziehen tät. Reaktion? Ich will sie nicht. Es gibt doch auch schöne, gescheite und reiche katholische Mädchen. Das hat mich dann aber schon mächtig gewurmt und ich habe mir geschworen, wenn meine Junge mal ihre Lafferinnen mitbringt, halte ich mein Gosch und denk mir höchstens meine Sache. Und das hat Gott sei Dank geklappt. Aber besonders auch darum, weil die heutige Generation im heiratsfähigen Alter in unserer unglaublich offenen Gesellschaft fast immer nach dem eigenen Wille entscheidet, ohne dass sie irgendeiner mehr schräg anschwätzen darf. Ist der Entschluss gefasst, oft nach langer Probeehe und dem dritten Kind, was freilich bei uns Schwaben wegen günstiger Ehegattensplitting eher seltener der Fall sein darf, wird Organisation von dem Event zum reinsten Stress. Oft auch zur Nagelprobe, ob die Ehe tatsächlich hebt. Pfarrkirch und der Saal über der Dorfkneipe mit einer Hochzeit zu gemischten Braten, Spätzle, Kartoffelsalat und Vanilleeis mit heißen Himbeeren zum Nachtisch. Danach noch Tanz mit einem Aloy-Unterhalter. Räuchert seit gefehlte 100 Jahren schon nicht mehr. Für die Betuchtere geht nichts mehr unter einem Wasserschloss mit eigenem Kirchle, Feinschmeckermenü vom Sternekoch, dazu professionelle Kinderanimateur und Shuttle-Service für die Gäste. Für den schmäleren Geldbeutel braucht es mindestens eine Freilichttrauung am Gipfelkreuz mit deftigem Almvesper und Masseübernachtung im Heischober von der Sennhütte. Noch komplizierter wird es freilich im Global Village, wenn die Liebe alle Grenzen und Länder und Kulturen überwindet. Da kann es sogar am Wunderfitz passieren, dass er sich mitten in Afrika in der Stammestracht von einem Ibo-Häuptling bei einer traditionellen Hochzeitsfeier einfindet, von den Gegenschwieger mit aller Hochachtung empfangen und überwältigt ist von den Leuten, von ihrer Herzlichkeit und Lebensfreiheit, wo ihr Muttersprach Ibo noch viel mehr hochhaltet, wie der Wunderfitz sei Schwäbisch. Überwältigt aber auch von 36 Grad Hitz, wo man in dem warmen Häuptlingsgewand schon ein wenig neidisch auf seine Brautmutter aus dem Nachbarstädtle hätte werden können, wo auf der Osterinsel im Pazifik die Trauung von ihrem Töchterle nach der dortigen Mode oberum nackt und kunstvoll angemalt, hat feiern dürfen, meint der Wunderfitz.
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0: Hey, was sagst du gerade, Bro? Das heißt nicht Stucki, das heißt
1: Stuttgart!
0: Stuttgart! Ja, Stuttgart hat sie dich!

0: Stucki.
1: Die Vorgeschichte zum nächsten Gutzler ist folgendermaßen. Ich bin früher öfters mal im Stuttgarter Rotlicht 16 gewesen. Also Rotlicht 16 deshalb, weil ein Viertel ist nicht, ist viel zu klein. Ist auch nicht schlimm, ich war da immer eigentlich nur in einer speziellen Bar und habe dort mit Freunden Karte gespielt. Und wir haben um Geld gespielt, nicht um viel, aber wir haben um Geld gespielt. Und eines Abends hat tatsächlich einer gewagt, mich des Diebstahls zu bezichtigen. Ich hätte da was vom Tisch weggenommen. Und das musste ich erst mal verarbeiten und habe dort, meine Therapeutin hat mir dazu gerade ein Gutzle dazu entwickelt.
2: Wir, jetzt mach schon mal einen Punkt. Du wirst schon nicht im Ernst behaupten wollen, dass ich den Euro vom Tisch weggenommen habe. Wir, jetzt guckst halt alle um. Der Trieber unterm Sofa guckt da raus. Wahrscheinlich ist er nunter geflogen. Nein, ist er nunter gerollt, dort nunter gerollt, dort nunter gerollt. Du Dackel, du Bläder, der ist nunter gerollt, dort nunter gerollt, dort nunter gerollt. Cheap, cheap. Das war's schon wieder. Vielen Dank.
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Ich hab beim Bungee-Sprung gerade den Boden berührt. Was ist denn da passiert? Der Doktor an meinem Bett, der fragt mir ganz kokett, dass ich das Bungee sei, gar nicht befestigt hätte. 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

0: freut uns, dass wir heute natürlich in dieser wunderschönen Halle mal spielen dürfen. Hier. Ein kleiner Test an euch. Euer Guide weiterspielen. Von wem? Von Johann Sebastian Bach.
1: Hanoi, das ist von Jethro Tull.
0: Jethro Tull.
1: Ja.
0: Jethro Tull hat nicht nur beim Johann Sebastian geklaut, sondern auch bei mir. Irgend so ein englischer Besatzungssoldat nimmt alles mit. Es ist die Geschichte von einer Dampflok, die nicht mehr anhalten will. Und einer hockt noch im Zug drinnen. Und irgendein so ein Säckel hat die Handbremse geklaut von dem Zug, der hält nicht mehr an. Er kriegt Todesangst und dann wird er tierisch religiös. Er versucht nochmal zu beten. Meint, er könnte nochmal das Vater unser beten, aber er kriegt es nicht mehr auf die Reihe. Allmählich merkt er, dass der alte Mann da oben ihm gar nicht helfen will. Noch schlimmer, ihm vielleicht gar nicht helfen kann. Ziemlich heikle Situation für einen Allmächtigen, oder? Dass aber dieser Engländer, dieser langhaarige Seucher, mein Lied von der Flöte, mit der Flöte von der Dampflok nimmt und mit seiner Querflöte neikotzt, neirotzt, neispuckt, neifurzt, das ist eine Sauerei ohne Gleichen.

0: Vielen Dank, Band.
1: Machen Sie gut. Einen schönen Abend noch. Tschüss.
0: Musiklegende aus Baden-Württemberg, Alex Kümmerlein und Band. Das ist euer Applaus. Vielen Dank, dass ihr da wart.
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2: Herzlich willkommen zur weiteren Sendung von Mundart Radio stellt vor. Streik heißt die neue CD von Hasa, die im März 26 erschienen ist. Einen Tag vor der Veröffentlichung hat er da Heiner Reif besucht und ein Interview zu seiner neuen CD mit ihm gemacht.
3: Heute darf ich mal wieder beim Heiner Reif sein. Frontmann von Hasa mit seinen zwei Damen zusammen natürlich, die mitmacht und auch viel mitsingen. Es gibt eine neue CD, Heiner. Was hat dich dazu bewogen, eine neue CD zu machen?
4: Gut, es gibt eine neue CD natürlich. Der ganz profane Grund ist, dass ich einen Haufen Material habe für neue und weitere CDs. Und damit war jetzt nach knapp anderthalb Jahren die nächste fällig. Ich muss aber noch kurz was zum Frontmann sagen. Ich sehe mich selber natürlich eigentlich lieber als Bestimmer in der Band, gell? Und die beiden Damen, die du angesprochen hast, die Kau und die Ellen, das sind natürlich die erste Runde der Mitbestimmerinnen. Wir sind eine stark mitbestimmte Band und wir sind natürlich auf jeden Fall eine Dreierfront, würde ich mal sagen. Also das ist jetzt gar nicht so, dass ich hier der große Lieder vorne weg bin. Das merkt man auch auf der neuen CD. Das sind zwei tolle Lieder gesungen von Kau und Ellen drauf und da wird es in der Zukunft noch deutlich mehr geben in der Kombination.
3: Streik. Zuerst bin ich etwas erschrocken, dass du jetzt in den Streik trittst. Ja. Aber dann habe ich gemerkt, dass es eigentlich um dein Auto geht.
4: Gott sei Dank nicht um mein Auto, sondern ich durfte mir sozusagen für das streikende Vehikel durfte ich mir eins ausborgen von der Gerlinde Beck, die mit ihren großartigen Daimler-fahrbaren Kunstwerken eine tolle, typische Künstlerin ist. Und beim ersten Album war noch ihr Space-Timeler im Einsatz, auch im Bild zu bewundern, der leider mittlerweile den Geist aufgegeben hat, also im permanenten Streik getreten ist. Und die Nachfolger genannten Silver Machine ist jetzt diejenige, das Auto, das uns hier begleitet und netterweise mitspielt in der Rolle des tückischen Objekts, das im falschen Moment den Geist aufgibt.
3: Ja, jetzt sind wir kurz vor Release-Party. Du hast mir jetzt kurz mal ein paar Sachen gezeigt, wie das alles dann laufen wird. Das ist ein Wahnsinnsaufwand, den du da treibst.
4: Du, ich immer die Frage, womit man es vergleicht letztendlich. Ne? Also ich denke, ich bin relativ effizient unterwegs, was die Umsetzung von Dingen angeht. Dass es natürlich jetzt mehr Aufwand ist, wenn wir eine Rock'n'Roll-Band wären mit vier Marshalls, einem Schlagzeug und ein paar Gitarren. Das ist klar, aber das ist natürlich auch Teil des Konzeptes. Ne? Es ist die Psychedelik, die wir, ja auch gerne die schwäbische Psychedelik, die wir da betreiben, die erfordert natürlich einfach durch den Einsatz von mehr Medien, in diesem Fall auch Bildmedien, etwas mehr Aufwand. Aber also ich sage mal aus meiner Perspektive, man könnte das, was wir da umsetzen auf der Bühne, auch mit deutlich mehr Aufwand betreiben. Für jemanden, der das nicht gewohnt ist, kann ich mir vorstellen, dass es mal relativ viele Kabel und Geräte sind, die da am Start sind. Ja.
3: Welches der Lieder, der neuen Lieder, ist da eigentlich am meisten ins Herz gewachsen? Kann man da eins raussuchen, oder?
4: Gut, es gibt eine ganz große Bandbreite bei den Liedern, wie persönlich die sind oder welche mich am meisten mit mir zu tun haben, sage ich mal. Und da würde ich den Blues Normal Dark eigentlich nennen. Das ist sehr autobiografisch, würde ich in dem Fall sagen. Und zwar auch relativ eins zu eins autobiografisch. Die Zeiten habe ich erlebt. Ich habe solche Nächte leider viele erlebt im Rahmen meiner auch ja, Laufbahn als Selbstständiger. Ja, also ich kenne das. Mhm. Ne? Das ist nicht ausgedacht. Und das ist auch am wenigsten Stoff und dann transferiert in ein poetisches oder lyrisches Medium. Wenn man die anderen Balladen anschaut, so wie A Mensch oder Stay Blues,

0: Das würde ich mir als Stoff bezeichnen. Ne? Da gibt es Erlebnisse und Erfahrungen, aus denen raus man bestimmte Gefühlslagen extrahiert und dann aber in ein ganz anderes Setting setzt. Ne? Und das würde ich sagen, das gilt eigentlich hauptsächlich für die, ich habe es schon gesagt, oder weiß nicht, vielleicht sprechen wir auch noch drüber, aber es gibt wirklich einen Balladenschwerpunkt auf der Produktion Streik. Alsa Verne, Stay Blues oder Mensch oder vor allem auch, ich schätze mal, das war's. Und das ist für mich auch das Neue und was mir sehr, sehr gefällt und wo ich sehr glücklich drüber bin, dass wir jetzt eben auf der Reise von Haasa in der Veröffentlichung im Umgang mit verschiedensten Stilen und Haltungen, nachdem wir mit dem ersten Album ein sehr breites, sehr poppiges Erstlingswerk mal abgeliefert haben, was kann es denn alles sein? Da ist sehr viel angelegt, aber natürlich auch noch mit einem doch sehr poppigen Zugang und auch sehr flott unterwegs, auch teilweise beinahe schon ins Comedyhafte und so weiter, was ich ja auch nach wie vor gerne mache, aber eben nicht nur. Ne? Und deshalb, weil es dieses Songmaterial eben auch gibt, haben wir gesagt, wir machen bei der zweiten Produktion jetzt tatsächlich mal einen Schwerpunkt, sowohl musikalisch wie auch inhaltlich auf Themen, die Tauglichkeit von Schwäbisch als Sprache, als Songtextsprache zeigen, dass es eben nicht bloß lustig sein muss und in der Selbstbeschäftigung, huch, wie lustig klingt das Schwäbisch und so weiter, sondern dass Schwäbisch sehr lyriktauglich ist. Ne? Auch mit seiner ganzen Kargheit und Prägnanz, mit wie maulfaul man im Schwäbisch auch Gefühlszustände beschreiben kann. Und also mir gefällt es, was wir da veröffentlicht haben.
1: Ja, gerade das Nummer Tag, das ist natürlich schon auch das, was mir auch berührt hat, weil ich denke, das hat jeder mehr oder weniger mal erlebt und es ist wirklich ein sehr schönes Lied. Ja. Ja, dann habt ihr ja ein wunderbares Booklet zu eurer CD gemacht. Also ich war von der Socke, wie toll das alles gemacht ist. Wirklich schön. Auch nochmal zum Nachlesen, die ganzen Texte. Gibt es da was zu erzählen über dieses Booklet?
0: Auf jeden Fall. Ist auch eine wirkliche Herzensangelegenheit von mir. Auch vor allem, weil ich kriege ja oft die Reaktion, ja, CD, huch, eine CD. Und dann tun alle so, wie wisst ihr gar nicht mehr, wisst, was eine CD ist und wo ist mein CD-Player. Dieses ganze Thema, die Musik, die Spotifyisierung der Musik, sage ich jetzt mal, das kann sich, glaube ich, der normale Musikkonsument, er kann oder er will sich vielleicht auch gar nicht ausmaßen, was das für einen unglaublichen Kahlschlag in der Musikszene eigentlich wirklich bewirkt. Natürlich ist es convenient, genauso wie Amazon auch convenient ist, aber der Preis, der dafür bezahlt wird, nämlich dass praktisch die allermeisten nicht mehr von ihrer Musik leben können, nicht mal ansatzweise, ja, das wird irgendwie, ach echt, ich das so und so weiter. Und warum, womit hat das zu tun? Es gibt keine Produkte mehr. Ne? Und sobald etwas im Netz ist und online, da kann man 20 Mal sagen, man muss hier was zahlen oder nicht, es ist sofort irgendwo umsonst und das sind die Leute auch gewohnt. Das hat man ihnen ja auch beigebracht. Ne? Mit dem Beginn des Internet, hier ist erstmal alles free. Ne? Mhm. Und dann tust du hier deinen Namen eintragen. Natürlich ist es damit nicht mehr free, ist aber egal. Aber ich hoffe und ich möchte einfach sagen mal von meiner Seite aus oder von unserer Seite aus, wollen wir einen Beitrag dazu leisten. Es geht ja gar nicht darum, das Rad zurückzudrehen, was Digitalisierung angeht. Das ist durch. Ne? Aber bitteschön, besinnen wir uns doch mal auf ein paar Sachen, die das Leben lebenswert machen. Und es ist zum Beispiel ganz einfach Haptik, dass ich etwas anfassen kann, dass ich kann was berühren. Ne? Und deshalb, und da kommen wir jetzt hier zum Booklet, es gab ja beim ersten Album gab es ja das sogenannte Guckbook in dem von mir immer noch favorisierten LP-Format. Mhm. Ich habe bewusst jetzt hier bei der zweiten Produktion alles so angelegt, dass ich die praktisch auf Knopfdruck auch auf Vinyl realisieren kann. Ist alles schon so gemacht. Ist dann einfach praktisch viermal so groß, aber nach wie vor quadratisch. Mhm. Weil da muss natürlich auch eine entsprechende Käuferschaft da sein. Aber da ich jetzt schon aus dem HiFi-Bereich sehr gute Signale höre, ich will jetzt noch nicht zu viel sagen, aber da kommt sehr gut an, was mich natürlich irre freut, dass wir mit dem, was wir machen, in der HiFi-Szene uns einen sehr guten Namen erreichen. Und da ist Vinyl natürlich ein Thema. Mhm. Aber lange Rede, kurzer Sinn. Ich finde es einfach schön, ein Booklet in der Hand zu haben, wo man blättern kann, wo man verweilen kann und einfach nicht in diesem Scroll-Modus ist. Man wischt halt alles schön durch und schon kommt, ist einfach nur Reiz auf Reiz. Ne? Mhm. Und wirklich deshalb, es gibt ja auch auf der CD, gibt es den digitalen Zwilling per QR-Code. Wer eine CD hat, hat die mit einmal den QR-Code abfilmen, die ganze Produktion auf dem Handy, finde ich gut, aber als Zweitprodukt. Ich möchte den Leuten auch was geben, wenn die zum Konzert kommen und sagen, Mensch, da möchte ich gerne was mitnehmen, außer war schön und ein Selfie mit der Band. Und dazu ist die CD da.
1: Mhm. Ja, gerade dieser QR-Code hat mich eigentlich auch fasziniert. Hab mir gleich geguckt, dass man da auch sogar Videos dann anschauen kann über deine Produktion. Ja. Und auch die Texte in Englisch. Von daher ist wirklich alles, was man braucht, damit dabei.
0: Ich hoffe doch, ja. Das war auch zumindest mal der Wunsch, ne? Das so zugänglich wie möglich zu machen.
1: Ja.
0: Und ich finde es einfach auch reizvoll, mich um dieses Thema, ja, was heißt denn jetzt eigentlich genau bei den Texten? Ich finde, das ist ein bisschen wie bei der Zauberei. Was ist langweiliger wie ein Zauberer, dessen Zaubertricks man kennt? Mhm. Das ist ja nichts mehr wert. Ne? Aber die Faszination, dass auch ein gewisses Rätsel oder muss ich nochmal hören und so weiter, das macht für mich eine Sache unterhaltsam. Und deshalb auch der Umweg über das Englische. Ich finde, das ist wirklich ausschließlich meine persönliche Meinung, aber und auch verkürzt gesprochen, für mich persönlich Hochdeutsch oder Schriftdeutsch eigentlich richtiger, eine super Sprache für Bedienungsanleitungen, Goethe, ganz toll, sieht toll aus, klingt et gut. Schwäbisch ist genau umgekehrt. Für mich klingt Schwäbisch super, sieht aber geschrieben furchtbar aus. Ich hasse es. Ich hasse es. Ich mache es aber trotzdem, weil man sofort merkt, man kann es eigentlich nicht richtig schreiben.
1: Ja.
0: Du kommst sonst in so ein Pseudo-Französisch mit Accent, Circonflex und Aigu und da versteht es eh keiner mehr. Das kann man so näherungsmäßig machen. Aber ich finde es ganz reizvoll, meine Texte einfach mal, die Inhalte mal ins Englische zu transferieren. Den Reim verliert man sowieso, wenn man ins Deutsche gehen würde. Und wenn man ins Englische geht, dann ist es auf einmal wieder Popmusik. Mhm. Ne? Dann ist man in diesem Pop-Idiom, Baby, I love you so und so weiter. Und bei mir kommt dann irgendwann halt noch Oma Hauser oder die Rosenau auf einmal mit dazu. Mhm. Aber auch was unseren internationalen Anspruch angeht, den ich hier doch mal ausdrücklich postulieren möchte, ich werde mit Hasa noch ins Ausland gehen. Das ist mein erklärtes Ziel. Mhm. Und dazu ist natürlich eine englische Kompatibilität schon mal ganz gut geleistet.
1: Klar. Ja, die CD, kriegt man die auch irgendwo oder kriegt man die nur bei dir
0: auf die Konzerte? Nein. Die CD ist natürlich auf allen Online-Medien. Mhm. Wer das also jetzt tatsächlich nur digital haben will und damit das wirklich tolle Google verpasst, der kriegt die in den einschlägigen Streaming-Diensten, kann sich alles runterladen. Und wir sind dank unseres Labels 36 Music jetzt auch im Vertrieb von Broken Silence. Wir hatten neulich sogar schon mal ein Bekannter ganz verdattert ein Foto geschickt aus dem Mediamarkt, wo er irgendwie die erste Platte im LP-Regal fand. Also wir sind im Fachhandel.
1: Ja, das ist ja auch schön.
0: Ja.
1: Weil das ist wirklich was Besonderes. Also das müsst ihr euch unbedingt mal anschauen und vor allem mal neu hören. Das ist wirklich was ganz, ganz Besonderes.
0: Zum Beispiel im Mundradio, da läuft es ja ab und zu, habe ich mir sagen lassen.
1: Da wird es auf alle Fälle rauf und runter laufen. Die kleinen Appetizer, wie man so schön sagt, sind natürlich schon gelaufen. Das ist ganz klar.
0: Ja.
1: Und ja, wie sieht denn das Jahr voll aus? Gibt es da schon irgendwelche Planungen?
0: Auf jeden Fall. Also nachdem jetzt, wenn wir die nach erfolgter Release-Party, die jetzt zum Zeitpunkt unseres Gespräches heute in einer Woche ist, wird man schön durchatmen. Aber eigentlich ist dann relativ zügig Spatenstich für die nächste Produktion. Ne?
1: Mhm.
0: Den Titel darf ich schon verraten. Halt Smoking Cowboy. Und ich freue mich total, auch vor allem mit der Band, in dem Niveau, darf ich wirklich sagen, das wir mittlerweile erreicht haben, sowohl was das Musikalische angeht und die Spielfreude angeht, aber eben auch ganz wichtig durch eine Ergänzung wie den Jürgen Schlachter, unser Label-Boss vom Label 36 Music, der das Material auch mischt. Wir haben da, was die Qualität angeht, einfach eine beachtliche Feuerkraft. Sorry für den militaristischen Ausdruck, aber ich nehme ihn mal in diesem Falle. Das ist eine angenehme Feuerkraft, die das Feuer der Begeisterung bei unseren Fans hoffentlich entzündet.
1: Also ich finde ja sowieso immer, Hasa ist ein Gesamtkunstwerk und da ist ja auch Sprache wie ein Instrument. Das ist einfach so ineinander fließend. Ja. Sowas habe ich sonst noch nie erlebt. Und dann natürlich die 70er, 80er Jahre von der Basis her ist natürlich nochmal was ganz Besonderes. Mhm. Ja, also von daher, ich freue mich für euch, freue mich für mich.
0: Vielen Dank,
1: dass ich da immer mal wieder dabei sein darf.
0: Ja.
1: Und bin jetzt wirklich auf die Release-Party gespannt, die dann nächste Woche stattfinden wird. Und ja, wir werden wieder voneinander hören.
0: Ich hoffe doch sehr. Vielen Dank für dein Interesse.
2: Und jetzt viel Spaß mit zwei Songs von der CD.

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Miriam Makeba, eine südafrikanische, eine afrikanische Musiklegende, die unter anderem mit dem Pata Pata Song weltberühmt geworden ist. Was aber die wenigsten wissen, ein paar wissen es. Was die wenigsten wissen ist, dass die Miriam Makeba lang in einer Bäckerei in Meichingen geschafft hat. Das können Sie nachfragen. Am besten mich, weil ich weiß es. So, und diese Miriam Makeba, die hat in der Bäckerei Fröschle in Meichingen geschafft und hat dort den besten Hefekranz gemacht, weit und breit. Der Miriam hat keines Wasser reichen können, was der Hefekranz anbetrifft. Die Frau war überragend, der Hefekranz war überragend. Und der war butterig, der war luftig, der war leicht, fantastisch. Und jetzt ist aber die Miriam Makeba irgendwann zurück nach Johannesburg und hat von dort aus Weltkarriere gemacht, unter anderem mit dem Pata Pata Song. Jetzt war aber ein ehemaliger Kollege aus der Backstube, der Herbert, hat gesagt, ich besuche die mal in Südafrika. Hat also die Miriam Makeba besucht und hat gesagt, du Miriam, jetzt bist 3,5 Jahre weg von Meichingen. Und ich habe nie mehr einen Hefekranz gegessen, der deinem das Wasser reichen ist. Nie mehr habe ich so einen Hefekranz gekriegt. Da hättest du mir nicht mal wieder so einen Hefekranz machen. Die Miriam Makeba, das muss man noch dazu wissen, hat damals in ihrer Karriere bei der Bäckerei Fröschle nur einen Makel gehabt, sie hat keine Zibebeneido. Das war ein Makel von dem Hefekranz, muss man sagen, weil ein Hefekranz ohne Zibebe ist schlichtweg kein Hefekranz. Maximal ein Hefekrampf, aber kein Hefekranz. So, auf jeden Fall hat also der Herbert von der Bäckerei Fröschle hat die Miriam besucht, hat gesagt, Miriam, datest du mir nicht nochmal so einen Hefekranz machen, wie du damals so gut gemacht hast. Ich habe extra Mehl mitgebracht aus Meichingen, weil das Mehl ist wichtig beim Hefekranz. Also hat die Miriam gesagt, Herbert, natürlich mache ich dir einen Hefekranz mit einer kleinen Einschränkung.

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2: So, das war jetzt ein Song von Chris de Burg. Und damit haben wir uns schon recht nahe ans nächste Stichwort heranmoderiert. Denn vom Song ist es ja nur ein Stück weit zum Chanson. Vom Chanson zum Schässler, vom Schässler zum Teflon und vom Teflon zum Telefon. Und am Telefon haben wir jetzt den Dieter. Dieter, du gehörst zu einer Clique aus Göntringen. Ihr habt die Musik für die nächste Stunde zusammengestellt. Dieter, du hast uns einen unheimlich duften Brief geschrieben.
3: Nein, das war der Dieter. Mein Name ist Siegfried. Der Dieter, der den Brief geschrieben hat, der ist zu einem Fortbildungslehrgang in
4: Koblenz.
3: Und da haben wir geknobelt, wer das Gespräch mit Ihnen macht, und ich habe verloren.
2: Ja, ihr kommt, man hört's am Dialekt aus dem Schwabenländle. Als wir vom Sender uns gerade bei euch gemeldet haben, da rief einer gleich im Hintergrund: Oh, du liebs Herrgöttle von Biberach. Einen solchen Schrei aus den Urgründen der schwäbischen Seele, da erkennt man ja gleich den typischen Schwaben. Wer war das gerade?
3: Das war unser Dimitrios Papanastasio.
2: Sag mal, Siegfried, wo liegt eigentlich Göntringen?
3: Göntringen liegt so ungefähr im Dreieck Eggendorf unter Uhlbach unter Hengstedt.
2: Ja, irgendwie weiß ich, ging bei euch mal unheimlich die Post ab.
3: Ja, wir hatten vor 2000 Jahren einen Römerkastell.
2: Du, das ist ja der pure Wahnsinn. Und was ist heute so angesagt?
3: Ja, so Verschiedenes. Jazzmessen, dann die Mundart-Tage von der Kreissparkasse. Die CDU hat neulich mal ein bisschen frischen Wind gemacht. No Future? Fragezeichen. Ein Jugendabend mit Rainer Barzl und Rex Gildo. Dann hatten wir vor Jahren mal eine große Veranstaltung mit Seveso. Das ist doch der Schlagzeuger von Gianna Nannini. Nein, Dioxin.
2: So, spielt er jetzt bei denen. Ja, sag mal, Siegbert, als lockere Typen, die das Leben so von der heiteren Seite nehmen, da wird sicher manches Fass aufgemacht, da wird manchmal der Ort auf den Kopf gestellt. Der Dieter schreibt, dass ihr jedes Wochenende tierisch auf den Putz haut. Was treibt ihr denn da so?
3: Ja, wir tun uns so aus.

listen. Oder der Dieter schreibt also auch unheimlich oft zusammen, was kocht. Ja, wir haben im vorletzten Jahr eine Pizza gemacht. Ja, dann habt ihr schon die ganz, ganz heißen Sachen erlebt. Sag mal, Sigurd, ihr habt ja ganz verschiedene Wünsche. Christe Berg, die Beatles, Depeche Mode, Culture Club, Nino, der Anschuld, die Purple, Tina Turner. Gibt's eigentlich irgendeinen Sänger, Sängerin, Band, Musiker, der dir besonders gefällt? Jawohl, und das wäre, können Sie die Namen nochmal vorlesen? Was anderes, Siglinde? Gibt's eigentlich irgendwas, was dich am Radio stört? Irgendwas, was deiner Ansicht nach ganz anders gemacht werden sollte? Jawohl, du, diese offene Antwort finde ich ganz, ganz dufte. Vielen Dank, du, und tschüss. Darf ich noch Grüße durchgeben? Ja, du, schieß los. Ja, also dann grüße ich alle aus unserer Clique. Den Didi, den Dimi, den Schneidi, den Sandokan, den Schlumpfi, den Mauchi und alle anderen, die hinter mir sitzen. Dann die vier Fetzcats der Abteilung Umsatz, Steuer, K bis M des Finanzamts Neuenfels. Meinen Jahrgang 1960, mit Ausnahme der Herren Kahlert, Brunner und Leute. Meinen Bruder Helmut, der heute seinen Führerschein zurückbekommt. Die Tanzkapelle Copacabana. Telefon 070 24 76 47. Ich wiederhole. 070 24 76 47. Alle unsere Freunde, Bekannten und...

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0: En Entschuldigung bitte.
1: Bitte?
0: Sagen Sie, kommt bei Ihnen nicht 84 nach 83?
1: Nein. Wo wollen Sie denn hin?
0: Zum Herrn Kommissar Schmid.
1: Ah, Sie wollen zum Herrn Kommissar Schmid. Ja, der sitzt auf 985 und das ist da.
0: Ah, danke schön. Herein. Grüß Gott.
2: Grüß Gott.
0: Haben Sie eine Vorladung bekommen?
2: Ja, geben Sie mal her.
0: Bitte.
2: Sie sollen wegen dem Autounfall in der Königstraße als Zeuge gekehrt werden.
0: Jawohl, jawohl. Ah.
2: Sie sind da Pfleiderer?
0: Sie sagen es überdeutlich. Also ganz genau gesehen habe ich es nicht.
2: Ja, nehmen Sie Platz.
0: Das heißt, ich habe schon gesehen, natürlich. Ne?
2: Also wir wollen alles mal schön der Reihe nach dran nehmen.
0: Ja, oder? Warum? Kommt noch einer?
2: Nein, ich meine die Fragen.
0: Ah, die Fragen, ja, ja.
2: Also, es handelt sich um den Autounfall, der sich am Freitag...
0: Ja, wenn ich höre, Freitag. Freitag war immer mein Unglückstag, immer. Freitag habe ich Fußbohrer, Freitag habe ich meine Frau kennengelernt. Der Freitag, der hat...
2: Der sich am Freitag, den 4. April dieses Jahres,
0: ja.
2: abends 6:30 Ecke König und Schlossstraße ereignet hat. Mhm. Jetzt sagen Sie mal, Herr Pfleiderer.
0: Ja.
2: Um diese Zeit, da standen Sie mit einem befreundeten Herrn...
0: Also befreundet ist leicht übertrieben. Wir sind seit vielen Jahren gut befreundet.
3: Bin ich zu spät dran?
2: Kommen Sie denn hier rein? Wer sind Sie denn überhaupt?
3: Hey, wo ist mein Name? Hey, ich bin bestellt worden.
2: Ach so, wegen dem Unfall in der Königstraße.
3: Jawohl,
2: ja,
3: stimmt.
2: Da sind Sie viel zu früh dran.
3: Zu bald, so, so?
2: Können Sie nicht warten, bis ich hereinrufe?
3: Habe ich nicht hereingerufen gehabt, ist mir gar nicht aufgestoßen. Ich bin ein bisschen arg nervös.
2: Ja, ja, schon gut. Setzen Sie sich mal dahin, dann auch, bis ich Sie aufrufe.
3: Das ist ja der Herr Fleiderer.
0: Ja, danke.
3: Ja, grüß Gott, Herr Fleiderer, ja was, ja was. So eine Überraschung, gell, ja. So, so,
0: nein,
3: nein, ja, ja. So, so. Ein schöner Tag, gell. Ja, ja, bitte.
2: Sagen Sie mal, wie stellen Sie sich denn das eigentlich vor?
0: Wir stellen uns gar nichts vor.
2: Was können wir mich doch nicht hier unterbrechen?
0: Haha, ha,
3: wir grüß Gott noch, gesagt zu meinem
0: Grüß Gott Mann. Sagen dir.
2: Ja, ist doch gut. Also setz dich dahinter wieder ab, bis ich sie aufrufe. Ja, ja. Also, Herr Pfleiderer,
0: ja.
2: Sie sind mit einem befreundeten Herrn...
0: Das ist ja gar der da.
3: Wir sind seit langen Jahren gut befreundet. Wir gehen jeden Mittwochabend zum Kegel in Kegel Fidelio. Das ist über Art Fidel.
2: Also, Herr Pfleiderer, Sie gingen mit diesem Herrn in der Frage...
0: Gingen, stimmt nicht, wir sind nicht gegangen. Also, wir gingen nicht gerade, wir sind gestanden.
3: Wir haben geschwätzt miteinander und
0: ja,
3: über
0: haben
3: ein hochinteressantes Thema
0: ja,
3: unterhalten.
0: Über was war es? Ja, übers Wetter. Ja, ich erinnere mich noch, wie heute.
2: Also gut,
0: ja,
2: Sie
0: ja.
2: standen
0: mit
2: geschlossenen Königstraße. Ja, gut. Und da kam der Wagen her. Jetzt sagen Sie mal, ist der Wagen schnell gefahren?
0: Ja, das kommt ganz drauf an, was Sie für einen Wagen meinen. Wenn Sie den Straßenbahnwagen meinen, auf den ich gewartet habe, die Linie 10, der muss arg langsam gefahren sein, denn der kam um alle verregnet, nicht wahr? Überhaupt habe ich mich wegen der Linie 10 schon irgendwie... Sie, letzte Woche, wenn ihr am Ding stand,
3: da muss ja irgendwas passieren.
2: Ruhe, meine Herren, bleibt doch still. Ruhe. Ich meine doch, da, den Volkswagen SX99, der die Königstraße raufgekommen ist und in die Schlossstraße ein, wie gewollt. Also in diesem Augenblick kam ein Hund über die Straße. So erklärt wenigstens der Fahrer.
3: Falsch, das waren Sie.
0: Wer,
3: ich? Nein, nein, ich meine, dass eine Sie darinnen gesessen sei.
0: Ah, ja,
3: und
0: ja.
3: Kein Fahrer männlichen Geschlechtes.
0: Ja, da hat er recht. Da
2: ja,
0: hat er
2: ja,
0: recht.
2: Ja, richtig, ja, ja, das war ein Irrtum von mir.
0: Hm. Ja. Ja, das Gericht kann sich auch mal irren.
3: Ja, ja.
2: Also die Fahrerin,
3: das war
2: erklärt.
3: Das Mädchen,
0: Herr Pfleiderer. Ah, mir hat sie nicht gefallen.
3: Also,
0: mir war arg geschmiert.
3: Sie hat da unsere Nummer.

0: Nein, das glaube ich weniger. Nein, mehr, weil es ihm pressiert hat.
1: Ah, dass er noch über die Straße kommt.
2: Nein.
1: Aber, meine Herren, so kommen wir doch nicht weiter. Die Fahrerin gibt an, dass sie durch den Hund irritiert wurde und dadurch auf den Gehsteig gefahren ist.
2: Ha, und wie die aufgefahren ist, ich bin jetzt so verschrocken. Ich hab gedacht, jetzt ist alles hin und ich auch.
0: Ah ja, da hat einen Krach. So, der ist ganz schneeweiß oder der Hebel.
1: Aber verletzt ist doch niemand worden.
0: Nein, aber das Schaufel ist gerade auch so. Das ist alles durcheinander gehackt. Ich bin tot, lang.
2: Und der Wagen hat ja, uns gesehen. Ja. Und zwar so ein schöner Wagen.
0: Schöner, blauer Wagen.
2: Nein, grün.
0: Ach komm, blau. Wer doch wissen, was blau ist.
1: Das ist doch alles nebensächlich, meine Herren. Die Schuldfrage ist bereits geklärt.
0: Ja, mir sind nicht schuld.
1: Ach, nein. Also, wie war das mit dem Hund, Herr Pfleiderer?
0: Ein altes deutsches Sprichwort sagt, wenn der Hund nicht... Das war ein netter Hund übrigens.
2: Oh nein, ja, das kann man ja, nicht doch, sagen. Doch, es doch. War eine Kreuzung, und zwar eine üble Kreuzung zwischen einem Mops und einem Bettvorleger.
0: Ah, ja, mir hat er sehr gut gefallen. Was versteht der so von Hunden?
2: Hallo, Sie werden doch mich nicht belehren wollen, wo ich Vorstand vom Dackelclub bin.
1: Aber meine Herren, diese Frage ist doch längst geklärt.
0: Ja, was war es dann für einer?
1: Es war tatsächlich eine Kreuzung.
2: Eine Kreuzung von der Schlossenen Königstraße.
1: Der Hund war eine Kreuzung. Also bitte, meine Herren, folgen Sie doch ein bisschen meine Ausführungen. Sie haben vorhin gesagt, der Hund hätte so...
0: Gezittert,
1: richtig. Warum?
0: Weiß ich auch nicht, das ist bei Hunden so Mode.
2: Nein, ich glaube mehr wegen dem Auto. Ha, ich habe auch gezittert.
1: Ja, und warum haben Sie zittert?
2: Weil das Auto so schnell daherkommt, ist haarscharf an uns vorbei. Also Herr Kommissar, wenn der Hund das gewusst hätte, hätte er es nicht gemacht.
1: Menschenskind, jetzt sagen Sie doch endlich, was hat der Hund gemacht?
0: Ja, eben nichts hat er gemacht. Er hat was machen wollen.

Ich bringe ja jedes Jahr bringe ich ja auch ein klassisches Gedicht, heute ist es Der Reiter und der Bodensee von Gustav Schwab.

Das Gedicht war von Haus aus schon relativ ordentlich. Aber ich habe noch ein bisschen Pfeffer. Nein. Sie hören nun der Reiter und der Bodensee von Gustav Schwab und von mir. Der Reiter reitet durch glitzernden Schnee. Er will noch heute an den Bodensee. Er merkt nicht, er ist vermutlich ein Preis. Er galoppiert bereits übers Bodenseeeis. Erkennt sie nicht die Gefahren, die schlimmen, dass unter ihm hungrige Haifische schwimmen. Genauso wenig das schnaubende Ross, das ist noch viel bläder als auf ihm der Boss. So jagt er dahin auf dem Rütte, dem Wilden, die sich an der Rotznase Eiszapfen bilden. Schon 50 Seemeilen südlich vom Hagenauer Strand, ob das mal gut geht, also da bin ich gespannt. Dort leerte er noch einen riesigen Krug. 5 Promille sind auch für einen Reiter genug. Da hätte es doch merken müssen am Tropfen, am Reisen, dass er bereits am Ziel seiner Reise gewesen. Er ahnt nicht, der Mann mit gerötetem Gumpfen, dass er heute noch Menschen in Hagenau versumpfen. Und finden nicht heim an den häuslichen Herd, allerdings zu Fuß und nicht mit dem Pferd. Mit den Sporen treibt er den Schimmel nach vorn, bolz grad hinüber nach Romanzon. Doch der Franken steht hoch und die D-Mark steht tief. Drum ist die Schweiz für uns so unattraktiv. Dass er niemals dort ankam, das weiß man ja längst, weder er persönlich noch sein feuriger Hengst. Bei näherer Betrachtung ist das gar nicht so dumm, denn er wollte ja eigentlich gar nicht hinum. Im Normalfall ist hier ja das Reiten verboten, da hat ja der Bodensee gar keinen Boden. Und obwohl die Gfrorne eine Seltenheit ist, ausgerechnet die hat er verwischt. Als er das Versehen dann endlich begriff, sprach der Fremde, also nächstes Mal da nehme ich das Schiff. Zu spät, der Reitersmann war nämlich down, da hat sie ihm vom Sattel aufs Glatteis gehauen. Also auf den Po, gell? Nicht aufs Hirn, in den gefrorenen Harsch. Sonst wäre er eventuell jetzt noch mehr am Arsch. Also den Schluss der Ballade habe ich anders geschrieben. Da ist auch der Reiter am Leben geblieben, weil ich muss nämlich diesen leichtsinnigen Knaben lebendig für meine nächste Vorlesung haben.

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0: 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Hinauf, das heißt Nuff, hinunter heißt nah und drüben heißt drumme und setz dich hock nah. 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
1: Hallo, Sie? Wo wollen Sie noch?
2: Ich muss dringend zum Schultes.
1: Zum Herr Oberbürgermeister?
2: Ja.
1: Zweite Tür links.
2: Danke.
3: Herein.
2: Grüß Gott.
3: Grüß Gott, was wollen Sie hier? Sind Sie geladen?
2: Und wir? Sind Sie der Schultes?
3: Ja, warum? Haben Sie was dagegen?
2: Ich muss mich beschweren.
3: Über die Stadtverwaltung?
2: Nein, über meinen Mann.
3: Ach, ja, arbeitet er bei uns?
2: Nein, der arbeitet gar nichts, der versauft alles.
3: Ja, was soll ich da machen?
2: Hat er ihm ins Gewissen redet, dem Trierler. Der so. Taugt doch auf der Sonnenwelt nichts. Ja, so, und auf der so. Kinderwelt ja, sitzen, das ja. Hat er kennen, aber sonst nichts. An meinem Vermieter hat er versoffen, unsere ganze Ecke hat er versoffen. Ja. Er schafft, tut er schon lange nichts mehr, den ganzen Tag lang drin ins Nest. Aber am liebsten, da hätte ihn ja zum Teufel jagen.
3: Ja, warum haben Sie ihn denn angenommen, wenn er so viele Fehler hat?
2: Oje, Sie schwätzen draus. Wenn man das immer alles wisst, dann wären Sie auch jetzt schuldig geworden.
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1: Herzlich willkommen zur weiteren Sendung von Mundart Radio stellt vor. Für die heutige Sendung war ich bei Ilus Herztropfen. Besucht haben sie im Prediger in Schwäbisch Gmünd. Bei ausverkauftem Haus haben sie dort ihr Programm Echte Elbler gespielt. Vor dem Auftritt haben sie ein kurzes Interview mit ihnen gemacht.
2: Es freut mich ganz herzlich, dass ich heute mal wieder bei Ilus Herztropfen sein kann. Im Prediger, in Schwäbisch Hall sind wir das, in Schwäbisch Gmünd, oh je, jetzt hätte ich mich aber wieder verdauen. In Schwäbisch Gmünd sind wir natürlich. Ilus Stoll und Franz Auber. 22 Jahre Herztropfen habe ich heute gelesen. Das ist ja der Wahnsinn, wenn man sich das überlegt, wie lange das in dieser Ehe schon gut geht, die ja eigentlich gar keine Ehe ist. Gell?
3: Genau, ja. 22 Jahre Krieg und Frieden.
2: Genau, ja. Das ist aber heftig, ja. Lena und Wallis, ihr habt gelesen, ihr habt 5 Programme, mit denen ihr da arbeitet. Macht ihr die immer parallel oder wie macht ihr das?
4: Ja, die laufen im Moment parallel, also, genau.
2: Ihr könnt wirklich jedes Mal im Prinzip geschwind mal umschalten?
4: Ja, natürlich, ja. Neuen wir dann halt geschwind damit. Der Anfang mit einer Schwätzerteileitung und dann haben wir das neue Programm wieder. Weil ich kann sagen, ich habe schon eine ganze Woche und jeden Tag ein anderes Programm, je nachdem, wie das gebucht wird.
2: Ja. Das ist ja schon der Wahnsinn. Da muss man ja Sachen im Kopf haben, dass man da immer geschwind rausgeht.
3: Ja, da darf man halt sonst nichts im Kopf haben.
4: Ja, genau. Das klappt wunderbar.
2: Ja. Und das ist ja ein Feuerwerk von Sketchen und Ideen, die da dahinter stecken. Wir kommen da eigentlich dazu, dass er da so viele verschiedene Charaktere dann spielen kann.

0: Ja, die Menschen geben es her. Erstens die Geschichte. Da man muss halt die Leute aufs Maul gucken. Und dann schreiben wir Geschichte dazu. Und dann lernen wir es. Und dann unter dem Probe und so kommt dann der Charakter von dieser Geschichte richtig raus.
1: Also ist schon viel Probe dahinter, dass wir da so zwischen einmal wieder machen müssen. Das ist klar.
2: Ja, ja, das stimmt. Ja, dann immer wieder, sobald es ein bisschen Luft hat unter der Woche, wenn wir beieinander sind, proben wir immer wieder mal eine Geschichte, dass sie wieder sitzt. Und so läuft das ganze Jahr. Ja.
1: Und dann kommt einfach aus dem Leben sozusagen.
0: Ja, ja, oder? Die Geschichte kommt rein aus dem Leben. So wie der Normalo auf dieser Welt ist.
1: Was auch schön ist, ist, dass er Lieder immer mal wieder singen. Das habe ich jetzt da letztes Mal, also richtig erstmal wahrgenommen, muss ich ehrlich sagen. Gell? Das ist mir noch gar nicht so aufgefallen. Und das hat das Programm so nochmal getoppt, will ich mal sagen. Das ist natürlich auch eine schöne Geschichte.
0: Doch, wir singen beide gern und das Glück haben wir, dass auch unsere Stimme gut zusammenpassen.
1: Ja.
0: Das ist doch, das ist ein Glück, da muss man nicht viel proben.
1: Ja, ja, ja. Und was ich auch mal bei irgendeiner Veranstaltung von euch mitgekriegt haben, sind auch nachdenkliche Sachen drin. Ja, gerade der Hugo Breitschmidt, der ja mit diesem Unsere Erde eigentlich ein Wahnsinns-Gedicht gemacht hat, gell, das haben wir ja auch immer wieder gebracht.
0: Ja, man hat einige Sachen vom Hugo Breitschmidt Gedichte, weil er hat uns da die Zusage gegeben, dass wir das nehmen dürfen. Und gerade das am Anfang, den Traum, den machen wir besonders gern, weil der passt einfach zu der heutigen Zeit.
1: Ja, das ist wirklich wahr. Und ich finde, das macht auch euer Programm rund, dass, wie gesagt, es gibt viel zum Lachen, ganz klar. Es gibt wunderschöne Sachen, wo man fast mitsingen kann und dann noch solche nachdenkliche Sachen. Das ist also wirklich schön.
0: Ja, das ist wichtig. Man kann nicht bloß lachen. Ja. Man muss auch denken.
1: Ja, in der heutigen Zeit ist das wirklich wahr. Ja, 2016 habe ich echt kennengelernt, eigentlich beim Sebastian Blaupreis, wo der erste Preis gemacht hat. Das ist ja jetzt auch schon wieder 9 Jahre her. Ist doch jetzt einiges passiert in der Zeit. Und was ja auch fast.
0: Aber das hat uns schon ein bisschen auch geklopft, dieser Preis, das muss man sagen. Das macht schon eine Runde.
1: Aber war er davor schon selbstständig oder hat er das erst danach noch angefangen?
0: Nein, wir waren vorher schon selbstständig.
2: Okay. Ja, das heißt, du warst selbstständig. Ich bin 2016, also in dem Jahr vom Sebastian Blaupreis, ab Februar, war bei mir Selbstständigkeit da.
1: Okay.
2: Ja,
1: Ja. Und dann natürlich Hilus Herzdruck im Fernsehen. Das hatte ich auch jedes Mal. Donsdorf war ja das Erste, was er
0: ja,
1: da immer gemacht
0: hat. Ja, mit der Fasnacht sind wir jetzt erst so im Fernsehen gekommen. Und jetzt hat sich ja der SWR auch überlegt, dass man Schwäbisch braucht. Und wir kommen ja auch erst abends um 22 Uhr dienstags mit der Comedy-Scheune. Aber der Schwab ist ja heute früher fertig mit dem Schaffen.
1: Ja, das passt auch. Das passt. Das ist gerade so schön, zum danach ins Bett gehen, finde ich. Genau, also ich gucke euch wirklich auch gern, auch dass das beim Benni ist. Da ein Aufhausen, ist ja auch hinter viel Teufel, aber ist auch eine schöne Geschichte.
0: Ja,
1: gell? Und ich meine, das freut mich ehrlich gesagt, wenn man gerade auf der SBR kommt, dass ich jetzt endlich merke, es ist gar nicht so schlecht, was da kommt.
0: Man
1: muss
0: die Mundart schon noch ein bisschen pflegen.
1: Wenn noch Musiker dazukommen, das wäre eigentlich schön, wenn da, so wie früher bei Hannes und der Bürgermeister, stumpf ist, wenn es mal zwischendurch mal spielen können. Da noch jedes Mal irgendein kleiner Eck dazwischen. Nur als kleiner Tipp, falls mal jemand fragt.
0: Also wenn wir da mal was zum Mitschwätzen hätten, dann sagen wir das.
1: Nee, weil die haben es wirklich schwer. Gell? Ich halt immer voll das Haus, das ist auch toll. Ja, man hat ein Wahnsinnsprogramm, aber in der Neibisch, das wisst ihr ja selber, da hat man ewig, bis man da dann schießt auf der Boden.
0: Ja, heutzutage muss man da richtig kämpfen.
1: Ja.
0: Aber man muss auch dazu sagen, ich persönlich habe jetzt schon 30 Jahre meines Lebens da reingehängt, dass wir so weit kommen, wie wir sind. Also das muss man schon sagen.
1: Ja, ich sag ja, man weiß, wie schwierig das ist. Ja. Ich schwätze mit viel aus der Szene. Ja. Echte Elbler-Fit-Programm, das darf mich auch noch interessieren, was erwartet uns?
0: So wie wir auf der Alp halt sind, wie die Land und Leute sind, wir haben es ein bisschen von den Hickerscheißer, wir haben es ein bisschen von den Einheimischen, von den Handwerkern, einfach was so ein richtiger Elbler ausmacht, das sieht man in dem Programm.
2: Mit dem Umgang miteinander, genau, von den Elbler und auch die Städter natürlich,
1: Also in was für viele Rolle er da schnell geschlupft, das ist ja der Wahnsinn, das ist absoluter Wahnsinn. Ja.
0: Es macht natürlich auch aus, wenn man so viel spielt wie mir, dann ist das schon.
1: Ah ja, klar.
0: Dann macht das, wird man da schon flink, erstens beim Umziehen und zweitens auch beim Umswitchen in eine andere Rolle, wird man flinker.
1: Ja. Nee, also wie gesagt, sicher jetzt noch nicht lange her, dass ich war in der Festlermühle, gell. da hast du wirklich, denkt, das sei alles am Stück, obwohl er ja dauernd hat und sie und war schön manchmal so immer da und so. Also echt klasse. Vielen Dank, dass ihr heute mal da seid durfte.
0: Wir danken, dass du da warst. Okay,
1: und ja, wie gesagt, ich hoffe, dass ihr euch nur lang her. Okay. Und wie gesagt, vielleicht hätte es ja, glaube ich, das wäre so mein Wunsch an der SWR. Guckt, dass ihr auch immer mal wieder einen Musiker dazu einladet.
0: Ja, das machen wir bestimmt einmal. Alles klar, also, bis dann.
1: Dankeschön, ich freue mich aufs Programm.
2: Dank, bitte. Okay. Dankeschön. Ja.
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4: Ja, ich habe vorher gesagt, wir schreiben unsere Geschichte selber. Und da überlegt man immer, mit was kann man den Menschen zum Lachen bringen heutzutage. Und da ist uns Apotheke eingefallen. Weil wir haben in einem Städtle eine kleine Apotheke und da hat so ein netter Apotheker und der erzählt Geschichten. Und da erzählen wir euch jetzt eine davon. Viel Spaß.
5: Heimat, du weißt was? Ich verschnauf hier nämlich. Ja. Ja, du lachst, weil ich bin das ganze Städtle rausgesprungen. Wenn du so gesprungen wärst, dann hättest du auch nicht mehr verschnaufen. Jetzt.
4: Grüß Gott, Herr.
5: Meier.
4: Meier.
5: Großes M und kleine Eier. Ja.
4: Ja.
5: Gell, so sein.
4: Jetzt, Herr Meier, wie kann ich Ihnen denn helfen?
5: Das ist recht, junge Frau, dass Sie da sind.
4: Ja, freilich.
5: Sie, ich wollte Sie fragen, sind Sie in dem Laden da hinten Komponent?
4: Sie meinen kompetent?
5: Ja, oder so, ja.
4: Ja,
5: oder
4: natürlich.
5: So, ja.
4: Ja. Oh, natürlich.
5: Das ist recht, junge Frau, ja.
4: Was hätten Sie denn gemacht?
5: Weil ich wollte fragen, ob es bei Ihnen da in der Apotheke so, helf mir, wie heißt das? Ja, die so Vigratna-Tablette geht.
4: Was möchten Sie?
5: Hat die so wie Gradna, gell, Talja?
4: Meinen Sie Viagra?
5: Oder so, ja, oder so, ja, ja.
4: Ja, das sind wir schon da.
5: Oh, das ist recht, ja.
4: Natürlich sind wir das.
5: Ah, ja.
4: Sie, eine Pille vor dem Verkehr lädt auch im Alter das Gewehr.
5: Du weißt, war noch nicht einmal 4, 5 Stück. Du, noch ja noch, wird schon einer helfen, gell? Ja, das ist recht, junge Frau.
4: Ja.
5: Dann sind wir es nachrichten, gell?
4: Jawohl, das
5: wunderbar.
4: Sonst noch ein Wunsch?
5: Ja, Sie, noch wollte ich Sie fragen, haben Sie so Einlagen in die Hose, ne?
4: Ja.
5: Wisst ihr, wenn man inkompetent ist?
4: Sie meinen Inkontinent.
5: Oder so, ja.
4: Gucken Sie, das haben wir da.
5: Oh, haben Sie
4: diese Größe oder größer?
5: Nein, Sie da nämlich die ganze Packung. Mit Sie, das kann man ja immer brauchen.
4: Das brauchen wir immer natürlich.
5: Ja, das dann sind wir auch herrichten.
4: Ja, das liegt Ihnen alles
5: zusammen. Das ist recht, junge Frau.
4: Ja.
5: Ah ja, gut, ja.
4: Sonst noch ein Wunsch?
5: Ja, Sie, was ich Sie auch noch fragen wollte, haben Sie so ein, wie sagt man da, das Schwab sagt, so ein Schmutz? Also ein Schmutz halt.
4: Einen Schmutz?
5: Ein Salb.
4: Eine Salbe, ja, das haben wir da.
5: Ein Salb.
4: Für was hätten Sie es denn braucht?
5: Zum Einreiben, wenn man wund ist.
4: Ah, da brauchen Sie ja Wund- und Heilsalbe.
5: Ja, oder so,
4: Gucken
5: ja.
4: Gucken Sie,
5: oder
4: das so. Haben Ihnen da.
5: Ha, ja,
4: ganz dünn auftragen, die hilft Ihnen.
5: Aber da tut man eine Portion drauf und dann läuft das. Ja, genau. Wie heißt es, wie viel hilft viel, gell? Ja. Oder? Da, guck, du nicht da, du machst es auch so, gell? Ah ja, sie ist ja. Das dann sind wir auch herrichten.
4: Genau.
5: Das ist recht, junge Frau.
4: Alles.
5: Ja. Neu, was ich Sie auch noch fragen wollte, haben Sie etwas für mein Rheumatismus?
4: Rheumatismus?
5: Ja, haben Sie da etwas?
4: Ja, da haben wir ein Schmerz gegeben. Haben Sie da Schmerzen?
5: Ja, mit dem Reismatis habe ich mal
4: her. Ja, das ist auch ein altes schwäbisches Wort.
5: Sag ich doch, Reismatis.
4: Gucken Sie, da haben Ihnen ein Schmerzgel.
5: Oh ja.
4: Das hilft Ihnen.
5: Da tue ich auch eine Portion drauf, noch passt auch.
4: So meint es, ja.
5: Das dann sind wir auch her.
4: Ja, natürlich.
5: Das ist recht, junge Frau.
4: Genau.
5: Ja,
4: noch alles.
5: Neu, Sie?
4: Noch nicht.
5: Dann wollte ich Sie noch fragen, haben Sie auch, Herrschaft, wie heißt denn das? Ja, genau, Komodome in meiner Größe. Ja.
4: Sie möchten Kondome?
5: Ja, oder so, ja, oder so, ja.
4: In Ihrer Größe,
5: Ha ja, es hat ja passen, oder? Gell? Ja. Das ist ja blöd, wenn das Ding nicht... Ja, es
4: nein, passt. So viel ich sehe, haben wir das nur in Einheitsgröße.
5: Ja, was gibt's da, wie viel, wisst ihr immer?
4: Ja, einzeln gibt's die nicht, die gibt's in 6, 12 oder 24.
5: 24, so machen wir's, ja.
4: 24 Stück?
5: Ja, so machen wir's, ja. Ja. Gell?
4: Ja, die muss ich Ihnen im Lager holen.
5: Ja, das passt schon, das dann zum Herrichten.
4: Ja,
5: gell?
4: Das ist richtig. Oh,
5: das ist recht, junge Frau. Oh ja, das ist gut, ja.
4: Sonst noch etwas?
5: Ja, noch wollte ich Sie noch fragen, haben Sie Heftpflaster am Stück?
4: Heftpflaster? Ja, natürlich, das haben wir am Stück, gucken Sie her. Wenn ich eine Hautfarbe ist.
5: Was gibt's
4: oder
5: da
4: eines,
5: noch?
4: Wenn Sie einen Verband machen.
5: Da nehme ich beides mit, das können wir auch immer brauchen.
4: Ja,
5: gell?
4: Das ist ja.
5: Das dann sind wir auch herrichten.
4: Ja, das
5: die junge Frau, das ist recht, junge
4: genau.
5: Frau. Ja, das ist recht, ja. Gut, ja. Ja.
4: Sonst noch etwas?
5: Oh ja, noch was ich Sie auch noch fragen wollte. Haben Sie etwas für meinen Blutdruck?
4: Ja, wie hoch ist er denn?
5: Also mein Blutdruck ist auf jeden Fall höher wie meine Rente. Ja, da braucht es auch nicht viel, gell? Das hast du gleich bei ihr genannt. Ja.
4: Sie, da müssen Sie aber vorher zum Arzt.
5: Ja.
4: Ja, wisst Sie, da brauchen Sie ein Rezept. Je nach Höhe kriegen Sie da ein anderes Rezept, gell? Ja, und dann kommen Sie halt wieder her, gell?
5: Das ist recht, junge Frau. So machen wir das,
4: genau,
5: gell? Dann haue ich alles als Pfieden. Gott, gell? Ich sage immer, eine gute Zeit. Und ein gesunder Leib, du noch passt es mitnehmen, gell? Also machen Sie gut.
4: Halt, Herr.
5: Meier. Großes M und kleine Eier, ja.
4: Sie, jetzt habe ich Ihnen doch alles hergerichtet und Sie nehmen jetzt gar nichts mit.
5: Oh, das habe ich Ihnen noch gar nicht erklärt. Wissen Sie, es ist so, ich bin doch jetzt schon 89.
4: Ach was.
5: Ja, du und ich heirate nächste Woche nochmal.
4: Ah, schön, ja.
5: Und dann habe ich gedacht, ich lasse bei Ihnen da in der Apotheke den Hochzeitstisch machen.
4: Hochzeitstisch. Man glaubt's ja nicht. Ja, das wissen die Jüngeren, da man nicht mehr so, was ein Hochzeitstisch ist. Aber in meinem Alter weiß man das schon noch. Ja, ich sage immer, Alter schützt vor Liebe nicht, gell? Zum Doktor kommt der alte Meier und sagt, ich gebe noch lang keine Ruhe, ich hau jetzt bald meine Hochzeitsfeier und gang schon auf die 90 zu. Meine Braut kann's kaum verwarten. Du isch recht rassig, ja, ich weiß. Drum frage ich Sie, Herr Doktor, könnte es schaden, eine Hochzeitsnacht ganz heiß? Der Doktor ringt mit seinen Händen und sagt, mein lieber Meier, das könnte tödlich enden, die Nacht nach so einer Feier. Der Meier nimmt's gelassen und sagt ganz lässig cool, ach was, Herr Doktor, es wird schon passen. Wenn sie das nicht aushält, stirbt sie wohl.

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2: 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Aber beeilt euch, die Veranstaltungen sind oft schnell ausverkauft.
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1: Doris Oswald, Ackerschnalle, Gläser von Sandra Linsenmeier. Feuerrote Wilde, mahle der Sommer ins Feld. Spielet mit dem Wind, leuchtet am Hang, flackert, glostet in die Ährefelder und verschenket sich in der Gluthitz am Wegrand und Ackerreu.

0: 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Da schafft er geschwind den Wasser Alfinge. Na schreit er, komm her, wir können heiraten, ich habe heute schon etwas da. Aber du Jagstjungfer saut davor. 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Von wegen, der weiß schon, wo er sie suchen muss. Es qualmt zwar in Schwäbisch Hall, aber noch fängt's halt wieder an zu kochen. Bei Langeburg kriegt er sie fast. Komm her, Mädle. Du jagt wieder los, macht den Mordsumweg Dichterstraße entlang und versteckt sich hinterm Hartheiser Wald. Guck mal an, wie tänzelt sie, wie schwänzelt sie denn jetzt auf einmal daher? Ha so ein rassiges Weib. Gleich merkt man, jetzt pupfert sie etwas. Heiern willsen, wie des den Kocher freit. Wie die aufeinander zuschießet. Bad Friedrichshall hat Standesamt offen. Aber ist da nicht auch der Neger? Ob das gut geht? Fast hänse einander. Kocher, pass auf. Schon spät. Schon hat ihn der Neger packt und schreit, komm her, Mäntle, dass du verseif. Und nun kann sich der in aller Ruhe über die schöne Jagd hermachen.
1: So, jetzt wird das mal ausgefüllt.

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0: So, Christi, hör.
1: Bökelbeck Scheidnagel, mein Name. Und das hier ist mein Sohn, Torben Sören.
0: Ja, wie auch immer. Ihr Sohn hat also Interesse, den Beruf des Besamers zu erlernen. Ja, das ist eine Sache.
1: Ja, in der Tat, wir würden gerne mehr darüber erfahren. Ich kann mir durchaus vorstellen, dass man hier viel an der frischen Luft ist, wenn man den Samen in die Erde pflanzt.
0: Mei, das ist jetzt eigentlich weniger. Da, wo der Samen hinkommt, da ist gewiss keine frische Luft. Am besten, ich zeig's Ihnen gleich einmal in der Praxis. Das da, das ist unsere Bella. In dir darf ich heute reinfahren. Da hab ich schon mal die Samenschachtel.
2: Wie hast du mich genannt?
0: Ah, was, Samenschachtel? Mutter, ich mein doch halt die. Also, hör, Bockbeck, Scheißnagel. Ich nehme jetzt einmal meinen Besamerhandschuh. Und hopp, Tirol, fahr ich da mit Karacho hinter in die Bella rein. Das kann Ihr Junior gerne auch mal ausprobieren.
1: Ja, um Himmels Willen, was machen Sie denn da mit Ihrem Arm in der Kuh? Ich dachte, Besamer, das hätte irgendwas mit Gärtnerei zu tun. Aber das ist ja ekelhaft. Pfui Deiwi, sag ich da.
0: Ja, was glauben Sie denn, was ich da mache? Ich bin doch kein Blumenzüchter, ich schenk Leben. Und Ihrem Sohn scheint sie auch gut zum Gefallen. Der hat das gleich nachgemacht. Ja, sogar ohne Handschuhe fährt er mit einem Hochgenuss in die Bella rein. Ja, super, Bub, du bist ja ein Naturtalent. Also, Torben Sören, du kannst gleich morgen früh bei mir anfangen.
1: Grundgütiger.

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0: Der ein oder andere liest vielleicht die zweite Seite vom Schwabenecho, wo ich jetzt seit einiger Zeit eine Kolumne schreibe zum Thema Schwäbisch geschwätzt. Wir haben das Format 8-Zeiler gewählt und der Schwabenecho ruft auf, die Leser, schickt uns doch Wörter ein. Schwäbische Wörter, vielleicht alte Wörter, die man schon fast nicht mehr benutzt oder die man gar nicht mehr kennt, damit man sie vielleicht nicht ganz vergisst. Und von diesen Schwabenecho 8-Zeilern möchte ich euch einige heute präsentieren. Vornecht, da habe ich einen getroffen, der ist von der Wirtschaft heimwärts gelaufen. Bei dem, da war der Hosenlader komplett offen und der Kerl war auch schon ziemlich besoffen. Mach's dir zu, habe ich zu ihm gesagt, das guckt doch schon die ganze Leid. Da meint er, das rendiert sich nicht mehr heute. Er hätte jetzt nämlich nicht mehr weit. Eine Worteinsendung aus Mindel-Altheim war rakagelt. Erst hat es mich rakagelt von meinem Rädle, weil ich umguckt habe nach meinem netten Mädle. Auf der Welttragstrecke bin ich also langer, so kam mein alter Depp halt manchmal gegangen. Toast verrissen und das Knie gleich offen, doch schlimmer noch hat mich noch getroffen, dass das Mädle einfach weitergelaufen. Gewiss hat sie gedacht, der ist schon besoffen. Schwäbische Frauen oder Schwaberweiber. Jeder Mann, der will, darf und kann, liegt nach dem Essen ein wenig nah. Doch kommt's vor, dass ihn seine Frau nicht gruben lässt, weil er sonst beim Schaffen was verpasst. Denn sein Weib weiß, nah liegen und fester, das bringt nichts, vergisst er sie erst da. Sie leichten auf und der Rechte fliegt, stand auf und schaffe was, du fauler Sieg. Sowas enthält natürlich Konfliktpotenzial. Drum habe ich euch jetzt eine Konfliktlösung auf Schwäbisch ebenfalls in 8 Zeilen. Ich glaube, es weiß jeder, was ich meine, wenn ich sage, der Haussäger hängt gerade schief daheim. Ist im Haus eine Luft so ein richtig schwerer? Ich sage das, der schlechte Verkehrer. Hausch hinter dir zu noch ein paar Tiere, schnappst der Hund und gehst spazieren, hörst gerade noch, ja, gang doch zu! Und dann ist still, jetzt hast du Ruhe. Da haben die Männer jetzt aber lauter geklatscht, die haben es genau gehört. Wirtshaushocker. Ein rechter Hocker, das muss verstauen, der weiß nicht, wenn es Zeit ist, heim zum Gehen. Seid, man soll ihn einfach hocken lassen, er will jetzt noch ein Bierle haben. Der Wirt, der bringt der Gast nicht raus. Ja, hast du denn gar kein eigenes Haus? Jetzt trinkst du das letzte halbe aus und dann gehst du oder ich wirf den eigenhändigen aus. Wenn wir schon in der Gastronomie sind, nochmal eins aus dem Gastronomiebereich, nennt sich Brunzphilosophie. Stand man erst ein paar Mann so an der Säuchrinne nebeneinander und man philosophiert beim Brunzer nebenher, wie es wäre, wenn man noch ein wenig jünger wäre. Bloß einer fängt sein zuerst nicht gleich und man fragt, wo denn der Kleine sei. Bist denn auch noch am Nächsten? So geht's halt, hast du gerade der Größte. Vor kurzem wurden mir viele Wörter zugeschickt aus Tannhausen. Ich rufe dann manchmal zurück. Es gibt Wörter, die kenne ich nicht oder ich bin mir der Bedeutung nicht ganz bewusst. Dann kriege ich ja meistens auch eine Telefonnummer dazu und dann habe ich angerufen. Ich habe auch gefragt dann in solchen Fällen, darf ich fragen, wie alt sind Sie denn? Dann hat er gesagt, ja, ich bin 85 und viele Wörter kenne ich noch von meinem Vater, aber seit dem Krieg höre ich die fast nicht mehr. Ja, also man sieht, wie weit es dann oft zurückgeht, wenn so Wörter eingeschickt werden. Da kamen dann Wörter wie Blauner, Fehl, Werdager, also Blauner, der Heistock im Stadel. Auf der Blauna in meinem Stadel trapp ich doch glatt nein in einen alten Nagel. Ja, möchtest nicht gleich verrücken, bleibt der gleich im Fuß den Stecker. Wuch bin ich nach gestracktem Bett, han wirklich arge Wehrdager gehabt. Werkst dir ein besser Fehl am Fuß, jetzt wird's besser an der Doktor ein schöner Gruß. Es lässt sich aber Versle stricken auf immer den gleichen Endreim. In diesem Fall ein Versle auf Atz. Aber recht kleiner Katz fängt schon mal ein rechter Ratz. Und auch ein recht kleiner Schatz wird schon mal ein rechter Matz. In der Schulter gab's früher ein Tatz für einen richtig frecher Satz. Na, hieß es, hock dir auf dein Platz. Zersturz wär doch bald für Gatz. Eine richtig schwäbische Fragestellung ist, bringt's was? Bringt uns das eigentlich was? Eins, das sagt er gleich, wenn's nix bringt, na lass mir's sein. Springt bei der Sache nix raus, reiß ich mir nicht da raus. Doch bringt uns das was ein? Na, ist klar, ich bin dabei. Und eins, das darfst du mir glauben, rendieren muss ich's bei den Schwaben. Danke. Eine philosophische Lebensbetrachtung schwäbischer Art, wenn's anders gegangen wäre. Manchmal überlegt man so hin und her, wie wohl alles worer wäre, wenn alles ganz anders gegangen wäre, bloß bringt einem das halt gar nichts mehr. Und je länger man überlegt so hin und her, glaubst du, dass vielleicht noch minder worer wäre. Und so wie es ist, zumindest bis daher, ja eigentlich nicht ganz schlecht gegangen wäre. Dosohrig für schwerhörig, ein schönes Wort auch eine Zusendung. Meine Oma hat sich oft beschwert, dass der Opa gar nichts hört. Mei, ist der dosohrig, der Mann, wie man bloß so schlecht hören kann. Es gäbe so viel Arbeit da im Haus, doch mit dem Mann, da ist er graus. Der strackt bloß auf sein Sofa nah und hört mich nicht, wenn ich was sah. Fertig. Nur zwei aus diesem Schwaben-Echo-Kanon hätte ich euch. Das erste beschreibt das schwäbische Selbstbewusstsein, das große schwäbische Selbstbewusstsein der Männer. Mordstrombusen, lange Haxer, einfach alles optimal gewachsen, nettes Gesichtle, schlanker Leib, so stellt sich vor, der Schwab sei Weib. Aber wenn er soll, in Glatzgrenz hat und wächst im Knie und Steckergat, schillert und der Ranzer stellt, er weiß, dass er die Weiber gefällt. Jetzt bringe ich eins, zu dem hat mir meine Frau inspiriert, wie mir übrigens meine Frau sehr oft inspiriert zu Versen. Kommt zuerst und sagt, mei, von der Putzerei, ich bin aber Maus hin. Na, man denkt, das ist ja super. Also nicht, dass sie Maus hin ist, sondern das Wörtle Maus hin, habe ich jetzt gemeint. Sie ist vom Putzer oft Maus hin, sagt meine Frau, und schuld sei ich. Männer, die machen den Dreck und die Weiber, die putzen den weg. Sie hofft, im nächsten Leben wär ich eine Frau. Dann sieh ich das nämlich auch. Und siehe, sie wär der Mann, dass sie auch mal so richtig Dreck machen kann.
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2: Das Wetter. Das Jahr ist das Wetter einfach blöd. Ein Frühling hat man auch kein Kät. Der Sommer tut sich verstecken und aus mit Auwetternecken. Ums Numgucken ist der gar rum. Das ist doch wirklich bloß saudumm. Kaglet hat's und auch viel geregnet. Damit sind wir wirklich gesegnet. Alle Gassen voll mit Wasser. In den Keller war's noch krasser. Ein bisschen Sonne, das wär jetzt schön. Es muss doch heute all Tag Regen geben.

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2: Habt ihr Männer schon mal darüber nachgedacht, warum es uns überhaupt gibt, was unsere Aufgabe ist hier auf Erden? Unsere Hauptaufgabe ist, Frauen glücklich zu machen. Das weiß eigentlich jeder Mann, das wissen wir alle, aber es ist nicht immer einfach. Aber wir Männer geben nicht auf. Wir nehmen die Aufgabe immer wieder aufs Neue an. Bevor überhaupt eine Gelegenheit uns gegeben wird, Frauen glücklich zu machen, müssen wir sie erst mal kennenlernen. Und das ist auch nicht einfach. Und selbst wenn es gut anfängt, kann es immer noch gnadenlos scheitern. Von einer solchen Situation handelt das erste Gutzle des heutigen Abends.

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1: Herzlichst willkommen zu einer weiteren Sendung von Mundartradio unterwegs. Die heutige Sendung haben wir im Haus am See aufgezeichnet. Die Location am Max-Eitsee ist eine von den Veranstaltungsorten, an denen die Cannstatter Mundarttage stattfindet, die der Kulturverein Dudelsäckle e.V. veranstaltet. Der erste Vorsitzende, der Peter Hinderer, erzählt bei einem kurzen Interview, dass hier vor allem die Pflege der schwäbischen Mundart, des Brauchtums und der Heimatverbundenheit im Mittelpunkt steht. Heute haben sie Gitze and Band mit dem aktuellen Programm Best of Schwaberrock zu Gast. Das Programm ist eine Hommage an den Pionier des Schwaberrock, der Wolle Krivanek. Gitze and Band, das sind der Helmut Notum an der Hammondorgel und am Piano, der Werner Müller am Bass, der Boon Kid Jackson am Schlagzeug, der Kuddel Stahl an der Gitarre und natürlich der Gitze Deile, der singt. Meine erste Frage an die Band war, wie sie zum Schwäbisch-Singen gekommen sind.
2: Wir haben sicher nicht mit Schwäbisch angefangen, gehe ich mal davon aus.
3: Naja, Englisch.
2: Ja. Wie sind wir denn zum Schwäbisch dann gekommen?
3: Dann haben wir Deutschrock-Band betrieben. Dann ist uns der Keyboarder abhanden gekommen. Der war Lehrer und hat einen vollen Auftrag gehabt und einfach keine Zeit mehr. Und dann haben wir gesagt, was machen wir jetzt? Zwei, drei Wolle-Songs haben wir eh schon im Programm gehabt und wir haben festgestellt, das spielt keiner und die Affinität ist eh da gewesen. Und dann haben wir gesagt,
4: kann man
3: in der Trio-Besetzung machen und dann haben wir Bock drauf, dann machen wir das.
1: Mhm. Weiter haben sie gefragt, wie die Live-CD entstanden ist. Die klingt, als ob sie viel Spaß miteinander gehabt haben.
3: Richtig, und mit Gästen. Ja. Du forderst Paul Vincent,
2: ja.
3: Ungeprobt.
2: Dafür klingt sie aber super gut.
3: Ja, und dann halt noch Thomas Roth, damals noch Geiers, gibt es ja jetzt auch nicht mehr. Und der Sebastian Scheutle, ein befreundeter Komiker, der in München lebt. Ja, und dann haben wir das aufwendige Doppel-CD-Werk-Buch, muss man sagen, 52 Seiten Booklet gemacht. Und das war schon ein großes Highlight. Ne?
4: So. Absolut. Tolle Erfahrung.
3: Und dann die zweite CD mit Paul, die Studiogeschichte, da auch wieder mit Präsentation und der Paul wieder dabei. Das war natürlich auch wieder eine tolle Sache. Weil das ist halt das, was auch ein bisschen so nicht so bekannt ist, dass der Paul halt für die ganze Komposition zuständig war und die Arrangements. Also er hat praktisch mehr als 50%, vielleicht sogar Anteil an dem Ganzen. Weil die Texte werden ja über die Songs transportiert, also über den Groove und über das Arrangement.
2: Ja, klar.
3: Ja, und der Paul ist halt auch noch ein richtig guter Kerl.
4: Die Vorbilder sind ja vorhanden. Ich meine, es war ja eine super Band. Ja. Wolle Krivanek Band war ja handwerklich schon Champions League, muss man wirklich sagen. Das haben wir natürlich auch gemerkt, als wir uns mit dem Thema dann beschäftigt haben. Und es gibt ja diverse Live-Aufnahmen, wo man dann mal die Qualität hören konnte. Studio ist ja dann immer was anderes, auf jeden Fall für mich.
2: Ja, klar.
4: Und das war schon auch ein Aha-Erlebnis. Ja, und das so hinzukriegen, ist jetzt nicht unbedingt mal in einer kurzen Jam realisiert. Also das war schon auch harte Arbeit.
3: Das glaube ich, ja. Also gerade wenn der Paul dann mal seine Frieda streichelt, kommt schon was raus. Ja, ist schon klasse. Da bin ich mal gespannt, was da heute Abend kommt. Und vor allem gerade, dass ein Wolle seine Lieder weiterlebt, das ist auch mir wichtig. Weil er einfach dieser Begründer dieses Schwaberrock ist. Klar hat es andere gegeben, aber er hat es einfach populär gemacht.
2: Ja, wobei wir wollen in Zukunft natürlich auch so die eigene Sache nach vorne schieben. Eigene Sache insofern, dass es halt schwäbische Texte auf mehr oder weniger bekannte Rock, Blues, Folksongs gibt. In Zukunft ein bisschen mehr. Heute Abend haben wir eigentlich auch vor, dass wir zwei spielen. Mal gucken, wie das Publikum drauf ist. Und ja, einfach als Wolle Krivanek-Programm halt auch endlich ist.
3: Ja, klar,
2: und,
3: klar.
1: So, und jetzt stimmt Sibylle Wöltchen vom Dudelsäckle aufs Konzert ein. Viel Spaß mit dem Ausschnitt aus dem Abend mit Gitze and Band.
5: So, ich freue mich, dass Sie alle da sind. Mein Schwabeherz, das lacht ganz arg, weil der Saal ist voll toll. Da freuen wir uns alle, sowohl die Musiker als auch ich oder wir vom Dudelsäckle. Und für diejenigen, die mich noch nicht kennen, ich bin die Sibylle Wöltchen und ich freue mich halt ganz arg, dass ich Gitze and Band ansagen darf. Ich kann mich nämlich erinnern, dürfte 13, 14 Jahre her sein, ich weiß es nicht mehr ganz genau, war ich im Februar oder im März in Esslingen und da waren wir in der Dieselstraße zu einem der letzten Konzerte vom Wolle Krivanek oder ich glaube im Frühsommer ist er dann gestorben, das haben wir natürlich nicht gewusst. Und der Witz ist, im Herbst war er dann beim Henk Häberle und der ist dann auch kurz drauf verblichen und da habe ich mir schon Gedanken gemacht. Also es ging dann aber nicht so weiter, Gott sei Dank, sondern es war einfach bloß Zufall. Aber das ist schon so viele Jahre her. Wir kennen alle noch die Musik und auch, denke ich, wenn sie es weiterentwickelt hat und wenn die halt noch eigene Stück spielt. Ich denke, bei bestimmten Sachen singen wir nachher mit. Und ich freue mich ganz arg jetzt auf Gitze in Band. Gebe jetzt auch gleich die Bühne frei. Und ich darf euch bloß bitte bei den leisen Stücken nicht so arg mit dem Besteck zum Kleppern. Also da ein bisschen Zurückhaltung üben. Und vielleicht auch, wenn nicht gerade Frau Merkel oder der Notarzt mit am Tisch sitzt, macht eure Handys aus. Weil es ist einfach ätzend, wenn du dann ein schönes Lied hörst und du machst dahinter, alles neu macht der Mai oder sonst was. Und man vergisst es einfach oft. Es ist ja keine böse Absicht, aber wenn du da oben stehst, ist es nicht gerade so erbaulich. So, jetzt wünsche ich uns alle miteinander einen ganz schönen Abend und viel Spaß bei, ich habe gesagt, ist ja so eine Art Wolle Krimenek Revival und mit Gitze und Band. Viel Spaß uns heute Abend. Tschüssle. Danke.
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Wunderschöner guten Abend miteinander hier. Haus am See, wunderbar. Der Sommer steht vor der Tür. Deswegen haben wir die zwei depressivsten Songs gleich am Anfang gespielt, dass man die Depressionen austreibt. Also Depressionen insofern, im ersten Song, ihr habt es mitgekriegt, da wetzt da einer 30 Stockwerk hoch, weil vermeintlich der Aufzug außer Betrieb ist und dann ist er oben, dann ist die Süße gar nicht daheim. Und in dem Moment tut der Aufzug wieder. Und uns beide ging es um die Schwätzer, die uns jeden Tag begegnet. Und ja, so nach dem Motto, wir machen mal was zusammen. Ruf uns nicht an, wir rufen dich an. Die ganze Sprich, ihr kennt das alles wahrscheinlich auch zu Genüge. Und da kommt man sich doch manchmal vor, wie wenn man, man kann machen, was man will, aber letztlich entscheidet ein anderer, ob es klappt oder nicht. Und man denkt, man ist qualifiziert oder gut genug und trotzdem klappt es nicht. Da, es geht eigentlich zu, wie in unserer Kinderzeit, die ja noch gar nicht so lange her ist. Oder auf dem Bolzplatz, gell, wir haben sie immer als Letzte gewählt. Ja, man kommt sich vor, wie wenn man einfach auszählt wird. Wie in der Kinderzeit. 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

Allerdings, wenn die morgens im Radiowecker gescheite Musik spielen tätet, dann hätte man das Aufstanden bestimmt auch leichter fallen. Vielleicht ein schönes Gitarre-Solo von unserem Kurt Kuddel Stahl.

Das Thema Liebe zieht sich ja schon durch den ganzen Vortrag jetzt. Also, ich weiß nicht, ob ihr euch erinnert, vorher, das, wo man so mordsmäßig verliebt war und dann hat sich das zum Drache entwickelt und so weiter. Da hätten wir es am liebsten wieder los. Es gibt aber auch Situationen im Leben, da ist man zusammen und da gibt es Missverständnisse. Also hauptsächlich deswegen, weil die Frauen die Männer nicht verstehen können. Und ja, da ist man dann wieder bemüht, da muss man wieder ein bisschen was machen, dass man wieder zusammenkommt und so weiter. Und was ist da das Beste? Wie kann man beeindrucken, wenn es, also vor allem die Männer, wenn sie es verbockt haben oder so, aber bei den Frauen genauso, singen? Na? Singen kann jeder. Das war schon im Mittelalter so, wenn der Bursche unterm Turm guckt ist mit seiner Laute und die Dulcinea hat oben runter guckt und wenn er schön gesungen hat und die Haare lang genug waren, hat er sich dann aufziehen können oder die Feuerwehr ist gerade vorbeikommen mit einer großen Leiter, dass man da Einlass gekriegt hat. Ja, es war schon immer so und vielleicht ist gerade jemand in so einer Situation, Singer beeindruckt auch meistens. Und, oder man kennt jemanden, der in so einer Situation ist, das hilft auch. Und wir haben dazu jetzt auch zu der Jahreszeit entsprechend gibt es auch die Musik dazu, das ist ein Reggae. Und ich war vor 15 Jahren, glaube ich, in Jamaika und haben mir das Ganze angeguckt. Weil die haben das vom Schwäbischen übernommen, den Reggae, und die haben das aber weiterentwickelt. Die haben das dann weiterentwickelt, die haben auch ein internationales Reggae-Zeichen, habe ich festgestellt. Das geht so, also praktisch wie Peace oder Victory, aber waagrecht und immer kreisende Bewegungen. Das ist, bedeutet, das ist so der Groove vom Reggae. Ja. Und damit ihr beim Text immer wisst, wann das kommt, ihr dürft auch das ganze Lied durchsingen. Es hat auch schon Konzerte gegeben, die haben die Leute den ganzen Abend bloß noch so gemacht. Auch alles erlaubt, aber auf jeden Fall immer, wenn ihr das so andeutet, kommt, gib deinem Herz einen Stoß. Positive Vibrations. Und wenn ihr das richtig schön laut mitsingen würdet, wäre mir glücklich.

0: Ja, jetzt weiß ich nicht, wenn ihr noch Interesse für kleine Geschichte aus Höpfigheim zu hören. Von meiner entbehrungsreichen Kindheit. Ja. Ich sage ja immer, dem sind Höpfigheim gefällt, dem gefällt es überall auf der Welt. Und ja, also ich komme aus einer Generation, da war mit Luxus nicht viel. Wer war das? Das hat man so. Ja, Höpfigheim, Kindheit, Luxus. Also Luxus gab es nicht. Wenn man was Welle hat, hat man was dafür da müssen. Speziell, wenn es in Richtung Körperpflege ging. Also nicht so wie heute, da marschierst du ins Badezimmer rein. Gehst an der Wasserhahn an, ans Waschbecken. Dann gibt es zwei Hahne praktisch, oder Hähne, egal, politisch korrekt. Drehst du blau auf, was kommt raus? Kalt Wasser. Drehst du rot auf? Warm, ja. Letztens hat jemand gesagt, Weißwein, der hat ja auch dann. Ja, also kommt Warmwasser sofort und ich kann mich daran erinnern, bei uns war das nicht so und deswegen ist der Schwabe auch immer nachgesagt worden, wir wären nicht so reinlich, weil halt praktisch einmal in der Woche badet worden ist. Das war samstags. Und das verfolgt mich bis zum heutigen Tag noch, dass immer wenn wir samstags irgendwo spielen, freue ich mich total, weil ich weiß, ich habe lauter frisch gewaschene eine Schwabe für mich. Aber heute ist Freitag, gell? Naja, die Zeiten haben sich ja geändert, gell? Also früher war es einfach so, also ich komme aus einer sechsköpfigen Familie, also Eltern, zwei Stück und dann habe ich, also Vater und Mutter und dann habe ich noch, sage und schreibe, noch drei Brüder. Wir sind immer alle zwei Jahre voneinander und sechs Leute baden, der Boiler war ungefähr so groß. Es hat praktisch einmal Wasser gegeben und dann ist nach der festen Rangordnung gebadet worden. Zuallererst natürlich der Vater, insofern er schon daheim war vom Bürgerstäble. Dann meine Mutter und dann wir vier Buben, immer im Alter nach in Zweierperle. Und ich bin der Drittälteste, also wir sind am Schluss dran gekommen. Da könnt ihr euch vorstellen, wie die Brehe da schon ausgesehen hat. Und mein jüngerer Bruder, der hat es eine Zeit lang auch witzig gefunden, dass man dann das Wasser noch ein bisschen... Also, nein, sag ich. Ja. Das ist zwar kurzfristig warm geworden, aber es war natürlich eine riesige Sauerei und... Dem habe ich natürlich, dem habe ich da dafür, den habe ich dunkt. Bis meine Mutter das irgendwann mal mitgekriegt hat und gesagt hat, Mensch, das darfst du nicht machen, da kann man blind werden davor. Also nicht blöd, sondern blind. Ja. Aber ich war so blöd und habe das geglaubt und habe es dann bleiben lassen. Und wenn wir dann fertig waren, ist der Hund noch nein. Und zu guter Letzt hat meine Mutter mit dem Wasser noch die Stegen unterputzt. Das Lied ist von 1967.
1: Der Badwanner Blues.

Jetzt haben wir schon ganz schön viel miteinander erlebt heute Abend. Wir haben zusammen gebatscht, wir haben zusammen gesungen, wir haben Zeichen gemacht. Und jetzt kommt quasi die Krönung. Jetzt schunkeln wir. Weil jetzt kommt der PS-Walzer. Eva Daimler.

Und warum? 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

0: Ich glaube, die Leute sind schon ein bisschen schalun. Aber jetzt darf er das schätzen, bis er in die Hose brunzen. Weil wir haben ihn gefunden. Unseren Schwabenprophet aus Laubach. Ernst Mandl!
1: Schalu! Neu, Schalu!
2: Neu, Ernst!
1: Neu! Übrigens, das ist schon ein Missverständnis, ich habe was falsch verstanden. Die haben mich vor ein paar Tagen angerufen und gefragt, wie soll man dich denn ankündigen? Dann habe ich gesagt, ist eigentlich egal, können eigentlich sagen, was er will. Also vielleicht, aber... Also Prophet oder was? Was? Prophet? Ja, ich habe eigentlich gesagt, also die Telefonverbindung war so schlecht. Ich habe gesagt, alles bloß nicht Prolet. Und das ist halt draus geworden, gell?
3: Weißt du, oder? Und ich denke, du kommst mit zum Mantel rein.

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und ich schmeiß euch jetzt raus. Jetzt wird's auch langsam Zeit.

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1: Herzlich willkommen zur neuen Sendung von Mundart Radio stellt vor. Im März 2026 hat mit Stuttgarter Zeitung besucht, um ein Interview zu machen. Mit dabei war auch der Werner Kuhnle, der Fotograf. Da er ja viel rumkommt und auch Schwäbisch schwätzt, habe ich gedacht, frage ihn mal, ob er nicht die eine oder andere Begebenheit zum Thema Mundart erzählen kann.
2: Also Schwäbisch finde ich ein ganz schöner Dialekt. Das ist manchmal, wenn man vielleicht beruflich, ich war früher nicht Fotograf, sondern habe mal im Maschinenanlagenbau gearbeitet, wenn du dann im Ausland bist oder in andere Länder, in andere Bundesländer, na, tust du vielleicht ein bisschen schwer, die verstehen du dann vielleicht nicht so. Eine kleine Story, ich war oft in Asien, in Korea, und da waren wir auch abends mit Kollegen zusammengesessen, mit Deutschen und auch Planer von Korea, und ich habe das auf Englisch dann geschwätzt, und plötzlich klopft mir eine auf die Schulter und sagt, bist du aus Stuttgart? Und so ist das, also selbst im Englischen kommt der Dialekt durch. Und eine Geschichte, also das Fotografieren, das jetzt schon viele, viele Jahre macht, das ist für mich Leidenschaft, und ich habe dann auch wirklich schon tolle Menschen kennengelernt und auch Künstler, und ich glaube, der bekannteste ist eigentlich unser Wolle, den ich mehrmals so auch fotografiert habe, und da war sofort ein Kontakt da, also der hat nie irgendwo arrogant gewirkt und war ganz toll. Und die letzte Begegnung mit ihm, die war im Bräuningerland. Da gab es eine Kunstausstellung, und zwar haben viele, viele Künstler die Eier, die sie kriegt, sind 2,50 Meter große Plastikeier, die haben die gestalten können, sei

0: Der hat das Formel 1-Rennen angeguckt und hat dann ja, einfach sein Leben ist zu Ende gegangen. Und jedes Mal, wenn ich im Auto sitze und ich höre da, ich muss die Straßenbahn noch kriegen oder so, das ist einfach emotional, wie jetzt gerade auch.
1: Ja, das glaube ich schon. Wolle war wirklich ein ganz besonderer Mensch. Er hat auch für viele, viele andere Künstler Steigbügelhalter sozusagen gemacht und hat viele auf den Weg gebracht, die heute noch von ihm schwärmen. Also das, da haben wir wirklich einen ganz schweren Verlust erlebt.
0: Und auch, er war ja auch Lehrer, hat es auch, glaube ich, ziemlich lange noch gemacht. Also er hat zwar viele Lieder geschrieben, aber er ist nicht Millionär geworden. Er hat da wirklich kämpfen müssen, aber er hat gekämpft mit Leidenschaft.
1: Ja.
0: Und das war eigentlich schon...
1: Ja, bei ihm hat man gemerkt, dass auch die Mundart eigentlich die Basis ist und dass er wirklich dadurch auch geerdet wird. Gell? Also vielen Dank für die tolle Geschichte.
0: Dankeschön.

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0: Das ist das Lied von Elger Brechtsweiler. Elger Brechtsweiler habe ich früher auch nicht gekannt, aber jetzt, mittlerweile, kann man schon sagen, Kult, wie man so neudeutsch sagt. Ich spiele ja ganz oft auf dem Hohen Eufer und wenn man dann nachfahrt, ist der Weg immer der gleiche. Vom Hohen Staufen über Göppingen, zuerst einmal Kreisverkehr, fahre ich auch gern Kreisverkehr. Kreuzverkehrfahrer ist schon mein Hobby geworden, gell? Weil da hat man immer Vorfahrt. Sie können so schnell fahren, wie sie wollen. Das ist Freiheit, wenn man da drin ist. Also wenn mir es langweilig ist, da rufe ich 2, 3 Freunde und sage, komm, fahren wir heute Abend Kreuzverkehr. Und wenn die Auto gleiche Geschwindigkeit fahren, da kommt keine Sau mehr rein. Da habe ich mal einen Porsche-Fahrer mit Ludwigsburger Nummer halber schon Bettler sehen. Aber länger wie so 20 Minuten können sie wirklich nicht fahren, weil da wird's ihnen schlecht oder durmelig, wie man Schwäbisch sagt. Und dann fahre ich weiter Richtung Kirchheim. Dann kommt Auen. Da verkaufen sie immer Kirsche an der Straße. Sommers wie Wenders. Sommers Kirsche, Wenders Kirschkreuz. In Auen biegt man rechts ab Richtung Beuren. Und dann kommt nach kurzer Strecke der Alpaufstieg, 17% Steigung. Dann kommen wir auf die Hochfläche. Aber es ist noch nicht der Neufer. Da kommt eine Ortschaft des Erkenbrechtsweiler. Wie gesagt, ich hab's früher auch nicht kennt. Und weil ich da so oft durchfahre und es so viele Geschichten um Erkenbrechtsweiler gibt, deswegen das Lied und die Ansage. Der Neufen geht er weit zurück in der Geschichte. Der Neufen geht in keltische Zeit, weil da gab's den Nufia. Und dann in der Zeit des Minnesangs, so bei der Staufer, ganz berühmter Neufen, Gottfried von Neufen. Kollege von mir. Ja, und wie gesagt, dorthin führt der Weg. Erkenbrechtsweiler. Am Fuß von Erkenbrechtsweiler liegt ja Beuren mit seinem berühmten Thermalbad. Vielleicht waren sie mal in dem Thermalbad und sie sind auch Fußpilz gekriegt. Der gleiche Fußpilz übrigens wie in Bad Urach. Ditzebach und Bad Boll hat Voralp-Fußpilz. Hinter Erkenbrechtsweiler liegt Hülben. Die händ schon immer Händel. Die wisset gar nicht mehr, warum die Händel händ, gell? Ich mache immer ein paar Strophe, dann kriegen sie wieder Händel. Gott schon zurück in die Geschichte. Im württembergischen Almanach steht drin, diebisches Bergvolk, dem Trunke zugeneigt. Jähzornig. Wird schon was dran sein. Es gibt den Steubruch bei Erkenbrechtsweiler. Wenn's da regnet, sehen alle Auto aus wie NATO-Fahrzeuge, alle gekalkt. Das hebt manchmal 8 Tage. Und wenn ich mein Auto wo abstellt, sage ich Leute, warst wieder auf dem Neufer oder warst wieder in Erkenbrechtsweiler. Es gab mal eine keltische Siedlung dort oben, bei Erkenbrechtsweiler, Richtung Grabenstätte um. Zehntausende Kelten hint dort gewohnt. Eines Tages waren alle verschwunden. Kein Mensch weiß, wo die nachgekommen sind. Puh, also bis heute weiß man es nicht so recht. Vielleicht eine Felsspalte oder irgendwas. Ich singe noch davon, dass ihr das auch erfahrt. Vor ein paar Jahren war mal eine Wildschweintreibjagd auf der Albtrobe und da sind am helllichten Tag 25 Wildsei durch Erkenbrechtsweiler grast, sogar einem Kindergarten durch Glasscheibe durch. Die Kinderin denkt, das ist Ausflug von der Wilhelma, aber es ist niemand was passiert. Nur abends. Hat sind alle Wirtschafter in der Umgebung Wildschweinbraten gegeben. Und am gleichen Tag war ein Ausflugsbus von Stuttgart da. Jetzt sind da oben 6 Stuttgarter gefällt. Das war schon irgendwie dubios, aber man hat sie alle wieder gefunden. Allerdings fußpilzverseucht im Thermalbad. Wie gesagt, viele Geschichten ranken sich um Erkenbrechtsweiler und um den Neufen. Und es gibt immer neue Geschichten. Neulich hat der ganze Fußballverein zum Vaterschaftstest müssen. Ich weiß nicht warum, aber irgendwas ist da passiert. Da will ich auch nicht weiter davon erzählen. Ich komme ja vom Hohen Staufen, freier Blick ins Land, nach alle Richtungen. Auch vom Neufen hin sind grandiosen Ausblick ins Neckartal, zum Flughafen, in Schurwald hinüber, zu den Kaiserbergen. Bloß hinter sehen sie vom Neufen eigentlich gar nichts. Der Neufen hat zeitlebens immer Erkenbrechtsweiler im Knick. Und es wird auch so bleiben. Was sitzt dem Neufen im Knick?
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Dieser Leo, der ist durchaus auch technisch begabt. Er versteht viel von Autos. Das habe ich daran gemerkt, dass ich zu ihm hingegangen bin und habe gesagt, mein Auto ist hey. Also ich habe nicht gewusst, was im Auto fehlt. Der Leo hat die Motorhaube aufgemacht und hat innerhalb kürzester Zeit gesehen, was los ist. Hat mich also beeindruckt. Und er hat dann zu meiner völligen Überraschung auch ein Lied angestimmt.

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0: Bude fest. So, Party hart. So, jetzt, also, ich wünsche euch toi, toi, toi, schöne Route und wir sehen uns hoffentlich ganz bald. Meldet euch.
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0: Gespießt?
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0: Schlecht.
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0: Nein, Bayerisch ist ein Zustand.
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0: Ah, jetzt haben wir aber sehr abkürzt, gell? Also, damit es auch jeder wirklich versteht. 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
1: Jetzt kommt gleich der Bonsai, pass auf.
0: Na, dann wird er wenigstens mal wach. 1, 2, 3, 4, 3, ja!

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0: 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Also, und ist euch schon mal aufgefallen? 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
0: Bloß da heulen nicht. Wisst ihr was heulen? Urbach!
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3: Bene, Buffet, Trombierer, zu drei, Servus, Werbische Sprechstunde mit Wilhelm König. Grüß Gott. Das Bestimmende unserer Landschaft ist nicht nur der Alp drauf, sondern es sind auch Flüsse und Gewässer, die in der Landschaft fließen. Und auch hier haben wir es in der Regel ausschließlich oder fast ausschließlich mit alten Namen zu tun, deren Bedeutung wir nicht kennen. Wir können sie nur ahnen. Da ist einmal die Echatz, die vom Echatztal, vom Unterhauser nach Reutlingen reinfließt. Und dann ist die Erms. Ermstal, Seeburg, Urach, Dötting und Erms, Metzingen, Neckar-Dämpflingen. Und tatsächlich, Echatz, das sind keltische Namen. Ein alter Name für die Echatz ist Achatza. Oder, wie die Reutlinger sagen, von Echetz. Und bei Erms, da kennen wir eine römische Form, Armissa. Wir haben weitere, so wie weitere keltische Namen, die man nicht erklären können, die man nur gebrauchen. Filz, die Glems, nicht zu verwechseln mit dem gleichnamigen Ort. Das ist die Rems und das ist die Enz. Also alle diese Namen haben wir vorgefunden. Und das war für die Vorfahren sehr wichtig, diese zu benennen, ohne Erklärungen zu geben. Dafür haben unsere Vorfahren zu viel Respekt gehabt. Gerade vor den Gewässern war lebensnotwendig.

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0: Hey, was sagst du gerade, Bro? Das heißt nicht Stucki, das heißt
1: Stuttgart.
0: Stuttgart. Ja, Stuttgart hat sie die.

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2: Herzlich willkommen zur neuen Sendung von Mundart Radio stellt vor. In der heutigen Sendung möchte ich Buddy und Ella vorstellen. Besucht haben sie im Kabarett der Galgenstricke in Esslingen. Mit ihrem neuen Programm Petticoat und Laugenbrezel haben sie dort Premiere gefeiert. Natürlich haben sie zuerst gefragt, was uns im Programm erwartet.
3: Was erwartet das Publikum heute Abend? Ja, Rock'n'Roll, Lieder der 50er, 60er Jahre mit eigenen schwäbischen Texten. Deswegen auch Petticoat für die 50er, 60er Jahre und die Laugenbrezel für das Schwäbische. Genau. Und wir hoffen viel, viel Spaß und viel Freude heute Abend.
2: Natürlich hat mir auch interessiert, wie die Idee zu Buddy und Ela überhaupt entstanden ist.
3: Ja, wir haben ja, also muss ich so sagen, Buddy und Ela ist ja eigentlich entstanden im ersten Lockdown, Corona, wo man tatsächlich, ich habe ja immer große Klappe gehabt und habe gesagt, naja, wenn ich mal Zeit habe, machen wir mal was zusammen. Plötzlich hatten wir Zeit und dann haben wir gesagt, okay, überlegen wir uns was und dann, da wir beide den Rock'n'Roll lieben, schon seit unserer Jugend und beide Schwabe sind, haben wir gesagt, Mensch, komm, jetzt gucken wir mal, ob wir irgendwie Texte schreiben auf ein paar Lieder, die wir mögen und das ist dann auch relativ schnell losgegangen und da wir aber nicht auftreten konnten und das auch nicht absehbar war in der Corona-Zeit, haben wir gesagt, okay, wir drehen einfach Videos. Wir nehmen jetzt auf die Lieder im Studio und machen Videos dazu, dass man das einfach mal an die Öffentlichkeit bringt. Und das war sehr erfolgreich. Gerade Illegal Elbe auf dem Sofa, ich glaube 30.000 Mal.
4: Ja, so ungefähr.
3: Relativ schnell. Ungefähr. Wir haben dann sogar eine Fanbase, sogar aus dem Osten von Deutschland sogar, ja, die ganz treu sind. Also auch ganz viel Feedback kriegt und das hat uns Spaß gemacht. Und haben gesagt, das machen wir weiter. Und ja, dann war eine kleine Unterbrechung da, weil Ela hat ja dann bei den Doo-Wop-Mädel gesungen, die haben die Doo-Wop-Mädel gegründet und irgendwann sind wir an den Punkt gekommen, dann auch und gesagt, okay, wir machen bei den Ela weiter natürlich, weil wir haben schon einiges Material gehabt und haben das ausgearbeitet und haben gesagt, wir wollen ein Bühnenprogramm machen und wollten aber jetzt nicht zu sehr an meinem Solo-Programm, wo ich jetzt nur mit der Gitarre dastehe, sondern wollten das ein bisschen anders machen und haben gesagt, okay, sind wir sowieso, dass wir zweistimmig singen, was dann mal das andere ist und dass man halt eben auch mit dem Schlagzeugspiel mit den Füßen und wie ich es bei der Kevok Mafia auch schon gemacht habe, immer.
2: Weiter hat mich natürlich auch interessiert, ob es schon Pläne für Zukunft gibt.
4: Ja, ja, wir sind als nächstes am 10. März bei den Winterkulturtagen im Rems-Murr-Kreis in Sulzbach an der Murr und dann aber auch nochmal hier im Kabarett der Galgenstricke am 8. Juli.
3: Nee, tatsächlich haben wir einige Termine auch in die Zukunft, bis 2024 rein schon, da sind wir in Schorndorf in der Barbara-Küngelin-Halle zum Beispiel mit unserem Programm. Also tolle Locations, tolle Termine, die wir vor uns haben und da freuen wir uns auch wahnsinnig drauf.
2: Na, der Buddy ja auch noch bei dem Muggelpatscher mitspielt, hat ihn zum Schluss noch gefragt, wie es denn eigentlich dort weitergeht.
3: Genau, Muggelpatscher sind tatsächlich auch wieder am Start. Wir waren dann natürlich jetzt auch durch Corona alarmgelegt, konnten natürlich dann nicht viel machen, weil eine Band auf die Bühne zu kriegen, ist natürlich ganz arg schwierig. Da haben wir das Corona-Problem gehabt, 5 Leute auf der Bühne und Veranstalter, die das Risiko eingehen. Von daher musste man leider ein bisschen pausieren. Dann hatte man das Thema, dass unser Gitarrist Armin Sabol ja sein Solo-Projekt in Start gebracht hat, das sehr, sehr erfolgreich läuft, wo wir gesagt haben, okay, das wird wahrscheinlich auch ein bisschen schwierig werden. Und Armin hat dann gesagt, okay, er konzentriert sich auf sein Solo-Projekt und wir haben jetzt aber mit Martin Hofbauer einen neuen Gitarristen am Start, wo wir sehr, sehr happy sind. Martin spielt da mit dem Gitarristen Udo Lindenberg zusammen zum Beispiel und mit Dr. Mablus seit 35 Jahren, glaube ich schon, als Gitarrist. Also sehr, sehr erfahren, sehr guter Gitarrist, passt sehr gut zu dem Muggelpatscher. Und ja, auch da sind wir jetzt am Start und geben wieder Gas.
2: Weitere Informationen über Buddy und Ela findet ihr auf der Homepage unter buddyundela.de. Da sind auch die Termine drauf, wann sie wo auftretet. Und wenn ihr was über die Muggelpatscher wissen wollt, auch das, da gibt es eine Homepage unter muggelpatscher.de. So, und jetzt wünsche ich euch viel Spaß bei Ausschnitt aus dem Premiere-Programm von Buddy und Ela.

0: Wunderschönen guten Abend miteinander.
1: Guten Abend zusammen.
0: Tja, bevor wir jetzt schon nach einer kurzen Pause gehen, machen wir noch ein Lied. Das hat für mich, hat mich sehr beeindruckt, und zwar Maela. Wie gesagt, ich schreibe ja schon viele Jahre Texte und bin in Schwäbisch unterwegs, und Ela hat jetzt da nicht so viel Erfahrung gehabt mit Texte schreiben, eigentlich gar nicht.
1: Ja, genau.
0: Und die Geschichte, die muss ich erzählen, das war einfach der Hammer. Wir haben vorgehabt, schon Buddy und Ela zu machen. Wir haben dann zusammen Texte schon entwickelt, und also ich habe es geschrieben, sie hat ihre Idee mit eingebracht und sind schon gemeinsame Werke entstanden. Und eines Mittags bin ich ganz zufällig mal auf dem Sofa gelegen.
1: Also er ist auf dem Sofa gelegen, das hat er jetzt selber gesagt, gell?
0: War ein Zufall, absolut. Und habe ein bisschen geschlafen und ist tatsächlich wahr. Und da bin ich aufgewacht und da grinst sie mich an und sagt, du, ich habe einen Text geschrieben. Denke ich, okay, es ist schon mal Texte schreibt, meistens so, dass die ersten Texte, die man schreibt, eigentlich eher für die Mülleimer sind. Gut, dann habe ich gesagt, ja, auf welches Lied denn? Und dann hat sie mir gesagt, auf The Rose. Und dann hat es in mir alles zusammengezogen, weil ich dachte, okay, The Rose ist eins von den Liedern, die kann man nicht verändern. Die sind solche Klassiker, solche tolle Lieder. Da was draus zu machen, ist unmöglich. Dann haben wir schon überlegt, wie kriege ich das jetzt nah, ohne dass es sofort die Scheidung einreicht, ihr das klar zu machen. Und tja, das Krasse war, sie hat das Lied mir vorgesungen und ich war beeindruckt. Ich habe gesagt, wirklich, wow, einen wunderschönen Text geschrieben. Und genau das Lied machen wir jetzt vor der Pause noch. Ein sehr persönliches Lied von der Ela. Ich höre es gleich.

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0: Please be seated.
1: Muss man bloß fest dran glauben.
2: Dankeschön.
1: Werner Kotschwager.
2: Ernst Mantel.
1: Zwei Klumper auf Abwägen, sozusagen. An der Technik Klaus und Jan. Danke und Ade.
2: Okay. Ja, machen wir falsch und fangen wir
3: so, also mehr.
2: Wir können jetzt noch ein paar Mal hier zwischen Vorhang und Bühne hin und her wetzen und wir können die Zugabe auch gleich machen. Wir haben das. Was? Wir mögen das.
1: Was soll der Schmuck, gell?
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